Das Parlament muss dem Vorhaben jetzt noch zustimmen. Die Regierung hat dort keine Mehrheit. Wenn das Gesetz so kommt, dann dürfte auch zum Beispiel auf Mallorca am Strand ausweiten. Das Parlament muss dem Vorhaben jetzt noch zustimmen. Die Regierung hat dort keine Mehrheit. Wenn das Gesetz so kommt, dann dürfte auch zum Beispiel auf

0: Günzburg und Leipheim. Dort steht ein liegengebliebenes Fahrzeug. Der Standstreifen ist blockiert. Auf der A96 München Richtung Lindau zwischen Buchlohe West und Bad Wörishofen steht ebenfalls ein defekter LKW. Auch dort ist der Standstreifen blockiert. Vorsicht auf der B28 Hittestetten Richtung Neu-Ulm zwischen Senden und Neu-Ulm. Dort liegen Gegenstände auf der Fahrbahn. Der Standstreifen ist blockiert. Außerdem sind Personen auf der Fahrbahn. Aktuell sind keine Radarfallen aufgebaut. Gute und sichere Fahrt. 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

0: Es ist 2 Uhr und 27 Minuten. 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
1: Am frühen Morgen ist es oft klar und frisch. Örtlich gibt es Frühnebelfelder, vor allem in Tallagen und Richtung Alpenvorland. Die Temperaturen gehen auf 6 bis 10 Grad zurück. Nach Sonnenaufgang gibt es zwischen Nordschwaben und dem Allgäu erst freundliche Abschnitte, ehe wieder mehr Wolken aufziehen. Bis zum Abend bleibt es trocken, dazu weht zeitweise ein spürbarer Wind.
2: Der Radio Schwaben 3-Tage-Trend.
1: Morgen ist es anfangs noch oft bedeckt, später lockert es auf und am Nachmittag zeigt sich häufiger die Sonne. Am Freitag beginnt der Tag schon freundlicher, gegen Abend ziehen wieder mehr Wolken auf. Zum Wochenende hin wird es deutlich wärmer, mit 29 bis 31 Grad und erneut mehr Wolken. Aktuell meldet Gessertshausen klar bei 10 Grad, in Bad Grönenbach liegen die Temperaturen bei 10 Grad und in Asbach-Beumenheim ist es wolkenlos bei 10 Grad.
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1: Vorsicht auf der A96 München Richtung Lindau zwischen Buchlohe West und Bad Wörishofen wegen eines defekten LKW. Der Standstreifen ist bis etwa 4 Uhr blockiert. Vorsicht auch auf der B28 Hittestetten Richtung Neu-Ulm zwischen Senden und Neu-Ulm. Dort sind Gegenstände und Personen auf der Fahrbahn. Außerdem ist der Standstreifen blockiert. Aktuell wurden uns keine Geschwindigkeitsmessungen gemeldet. Gute Fahrt mit Radio Schwaben.
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1: Der frühe Morgen ist zwischen Donau und den Alpen meist klar. Im Donautal sowie stellenweise im Unter- und Ostallgäu gibt es Nebelfelder bei frischen 6 bis 12 Grad. Nach Sonnenaufgang wird es in Bayerisch-Schwaben und im Allgäu freundlich. Am Nachmittag ziehen Meerwolken auf. Trocken bleibt es trotzdem. Der Radio-Schwaben-Drei-Tage-Trend. Morgen überwiegen zunächst die Wolken, später gibt es freundlichere Abschnitte. Am Freitag ist es mit Sonne und Wolken insgesamt wieder etwas freundlicher. Und am Wochenende dreht die Tendenz klar nach oben. Dann steigen die Temperaturen auf 29 bis 31 Grad. Im Moment meldet Fischach wolkenlos bei 10 Grad. In Lindau sind es 14 Grad und in Genderkingen ist es klar bei 9 Grad.
0: Es ist 2 Uhr und 57 Minuten. 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
2: Ich bin Yves Simon. Und wieder haben die USA jetzt in der Nacht militärische Ziele im Iran angegriffen, auch in der Hauptstadt Teheran. Das war jetzt schon längere Zeit nicht mehr der Fall. Das US-Kommando erklärt, dass es bei den Angriffen vor allem darum gegangen sein soll, Irans Fähigkeiten einzuschränken, Handelsschiffe in der Straße von Hormus anzugreifen. US-Präsident Trump hatte vorher neue Schläge gegen den Iran angekündigt. In Höchberg bei Würzburg ist ein 65-Jähriger mutmaßlich aus antisemitischen Motiven schwer verletzt worden. Ein 20-Jähriger aus Syrien soll ihn angegriffen und unter anderem gegen den Kopf getreten haben. Offenbar, weil der Mann eine Israel-Flagge am Revers getragen hat. Das Opfer ist Mitglied der Deutsch-Israelischen Gesellschaft in Würzburg, die den Angriff genauso verurteilt hat wie auch der Würzburger Oberbürgermeister Heilig. Beim Test neuer KI-Modelle des ChatGPT-Entwicklers OpenAI hat eine Software eigenständig wie ein Hacker gehandelt und Computersysteme der KI-Plattform Hugging Face angegriffen. Die KI sollte eigentlich nur Sicherheitslücken für einen Standard-Cybertest ausnutzen, ist dann allerdings aus der Testumgebung ausgebrochen, hat sich Zugang zum Internet verschafft und bislang unbekannte Schwachstellen und auch noch gestohlene Zugangsdaten dabei verwendet. Der Zwischenfall gilt als warnendes Beispiel dafür, wie gefährlich autonome KI Cyberangriffe werden können. Immer mehr Fahrzeuge sind rund um den Globus unterwegs, aber die Zahl der Verkehrstoten ist gesunken. Sie ist seit 2011 um 21% runtergegangen, obwohl in diesem Zeitraum mehr als 1 Milliarde Fahrzeuge neu auf die Straßen gekommen sind. Das berichtet die Weltgesundheitsorganisation. Christiane Ulrich berichtet wiederum für uns aus Genf.
3: Die Zahl der Unfälle ist deutlich zurückgegangen, unter anderem wegen Tempolimits und Sicherheitsstandards für Fahrzeuge. Ein Phänomen der Neuzeit verändert die Statistik allerdings. Der Boom von Lieferservices für Essen und alles Mögliche, der hat die Zahl der Motorräder innerhalb von rund 15 Jahren weltweit verdreifacht. Und Unfälle mit Todesfolge und Verletzungen damit, die machen inzwischen fast ein Drittel aller Unfälle aus.
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1: Auf der A8 Stuttgart Richtung München sind zwischen Günzburg und Burgau wegen einer Wanderbaustelle ab 3 Uhr der linke und der mittlere Fahrstreifen gesperrt. Bis morgen früh gegen 5.15 Uhr. Vorsicht auf der A96 München Richtung Lindau zwischen Buchloe West und Bad Wörishofen. Ein defekter LKW blockiert bis etwa 4 Uhr den Standstreifen. Geblitzt wird nur an einer Stelle, in der Kurt-Schumacher-Straße in Augsburg. Die kostenfreie Verkehrs- und Blitzer-Hotline 08000 11 82 11.
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0: Es ist 3 Uhr und 25 Minuten. 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
1: Am frühen Morgen gibt es zwischen Donau und den Alpen örtlich noch Nebelfelder. Abseits davon ist es oft klar oder locker bewölkt bei 6 bis 11 Grad. Nach Sonnenaufgang wird es zwischen Nordschwaben und dem Allgäu rasch freundlicher, gegen Mittag dann verbreitet wolkiger.
2: Der Radio Schwaben 3-Tage-Trend.
1: Morgen ist der Start meist grau, am Nachmittag gibt es wieder längere freundliche Abschnitte. Am Freitag beginnt der Tag frischer, später setzt sich oft die Sonne durch. Zum Wochenende hin wird es mit 29 bis 31 Grad deutlich wärmer, dazu ziehen wieder mehr Wolken auf. Die aktuellen Wetterwerte. In Hauenstetten 12 Grad und wolkenlos. In Memmingen 10 Grad, in Monheim 13 Grad und klar.
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1: Auf der A8 Stuttgart Richtung München ist zwischen Günzburg und Burgau wegen einer Wanderbaustelle der linke und der mittlere Fahrstreifen gesperrt. Nur ein Blitzer ist derzeit aufgebaut auf der Kurt-Schumacher-Straße in Augsburg. Kommt gut ans Ziel.
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1: Am frühen Morgen gibt es vor allem in den Tälern noch Nebelfelder. Die Werte liegen zwischen 6 und 12 Grad. In Bayerisch-Schwaben und dem Allgäu lockert es danach rasch auf. Bis zum Vormittag zeigt sich oft die Sonne. Später ziehen mehr Wolken durch. Insgesamt bleibt es aber trocken und angenehm mild. Der Radioschwaben 3-Tage-Trend. Morgen ist es oft wolkig, am Nachmittag freundlicher. Am Freitag gibt es nach einem frischen Beginn wieder viel Sonne. Zum Wochenende hin wird es noch wärmer. Dazu nimmt die Bewölkung wieder etwas zu, bei 29 bis 31 Grad. Aktuell meldet Großaitingen klar bei 11 Grad, in Erkheim 8 Grad und in Krumbach klar bei 9 Grad.
0: Es ist 3 Uhr und 57 Minuten. 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
2: Ich bin Yves Simon. Frankreich führt als erstes Land in der EU ein Social-Media-Verbot für Kinder und Jugendliche unter 15 Jahren ein. Nach dem Senat hat am Abend auch die Nationalversammlung das Gesetz verabschiedet. Anfang September soll es auch schon in Kraft treten, direkt nach dem Ende der französischen Sommerferien. Ohne Strafen für Eltern oder Kinder. Die Plattformen selbst müssen technische Altersgrenzen einführen. Das Ganze soll so ablaufen: Nach den Ferien können die Kids dann keine neuen Accounts mehr anlegen. Alle, die schon einen haben und 14 Jahre oder jünger sind, werden dann zum Jahreswechsel gesperrt. Der Nürnberger Stadtrat beschäftigt sich heute mit einem Dauerthema, nämlich mit dem Stadionumbau. Es gibt einen Entwurf, auch genannt das neue Achteck wegen der Form, in den viele Wünsche und auch Ideen über eine Bürgerbeteiligung eingeflossen sind. Bürgermeister Andreas Kriegelstein wirbt deswegen für diesen Vorschlag.
3: Also Fußball ist sicherlich ein Schwerpunkt, aber es wird auch für Konzerte da sein, für andere Events. Und wir haben natürlich jetzt auch die Bedürfnisse der Fans zum Beispiel berücksichtigt bei der Planung der Nordkurve. Also in diesen Prozess sind viele Sichtweisen mit eingeflossen und ich glaube, das ist jetzt eine ganz gute Grundlage.
2: Das Stadion soll Platz bieten für 50.000 Zuschauer. Die Kosten belaufen sich auf 260 bis 280 Millionen Euro. Die Deutsche Bahn plant ja ein Alkoholverbot an allen Bahnhöfen bundesweit und das wird jetzt kontrovers diskutiert. Der Drogenbeauftragte der Bundesregierung unterstützt das Vorhaben, das ist der CDU-Politiker Streeck. Er verweist in der Rheinischen Post auf die Gesundheitsgefahren und er sieht auch einen Gewinn für alle, wenn sich Reisende sicherer und vor allem auch wohler fühlen. Andere Politiker von Union und SPD stellen aber jetzt schon klar, die Polizei jedenfalls kann das Alkoholverbot nicht durchsetzen. Sie verweist auch auf fehlendes Personal. Wegen der neuen Eskalation im Nahen Osten sind Öl- und Spritpreise bei uns in Deutschland deutlich gestiegen. SPD-Generalsekretär Klüssendorf fordert deswegen in der neuen Osnabrücker Zeitung einen Spritpreisdeckel und er verweist auf Länder wie Belgien oder Luxemburg, die haben so etwas schon seit Jahren. Deutschland gilt Klüssendorf zufolge als Paradies für die Mineralölkonzerne.
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1: Ihr habt freie Fahrt. Derzeit gibt es keine Verkehrsbehinderungen. Wir haben nur einen Blitzer vorliegen. Auf der Kurt-Schumacher-Straße in Augsburg. Gute und sichere Fahrt.
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0: Es ist 4 Uhr und 25 Minuten. 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
1: Zum Start in den Tag gibt es örtlich noch Nebel, sonst lockert es auf. Vor allem in den Tälern und im Donautal liegen die Frühwerte bei 6 bis 12 Grad. Im Laufe des Vormittags setzt sich häufiger die Sonne durch. Am Mittag und Nachmittag wechseln sich Sonne und Wolken ab. Am Abend ziehen wieder mehr Wolken auf. Der Radio Schwaben 3-Tage-Trend. Morgen gibt es oft erstmal Wolken, am Nachmittag wird es freundlicher und zeitweise sonnig. Dazu lebt der Wind etwas auf. Am Freitag gibt es meist einen sonnigen Start, später ziehen wieder mehr Wolken durch. Zum Wochenende hin wird es in Bayerisch-Schwaben und im Allgäu deutlich wärmer mit 29 bis 31 Grad. Dazu überwiegen wieder die Wolken. In Kissing 8 Grad und klar, in Bad Wörishofen 12 Grad, in Kaisheim 9 Grad und wolkenlos.
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1: Vorsicht auf der A7, Ulm Richtung Füssenreute. An der Einfahrt Betzigau liegt ein Stein auf der Fahrbahn. Auf der A8, Stuttgart Richtung München, ist zwischen Günzburg und Burgau wegen einer Wanderbaustelle der linke und der mittlere Fahrstreifen gesperrt. Meldungen über Blitzer oder Abstandsmessungen liegen uns derzeit nicht vor. Kommt gut an.
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1: Heute am frühen Morgen gibt es örtlich Nebel. Sonst lockert es schon auf. Im Laufe des Vormittags löst sich der Nebel auf. Danach wechseln sich in Bayerisch Schwaben und im Allgäu Sonne und Wolken ab. Am Morgen liegen die Temperaturen bei rund 6 bis 11 Grad. Am Nachmittag wird es angenehm warm. Der Radio Schwaben 3-Tage-Trend. Morgen gibt es oft viele Wolken, später zeigt sich häufiger die Sonne. Am Freitag beginnt es frisch, danach wird es überwiegend freundlich. Erst gegen Abend nehmen die Wolken wieder zu. Zum Wochenende wird es noch einmal deutlich wärmer, mit etwa 29 bis 31 Grad. Dazu wird es wieder wolkiger. Die aktuellen Wetterwerte. In Eichach 8 Grad und klar. In Ottobeuren 8 Grad. In Harburg 12 Grad und wolkenlos.
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0: Es ist 4 Uhr und 58 Minuten. 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
3: Ich bin Yves Simon, schönen guten Morgen. Frankreich führt ein Social-Media-Verbot für Kids unter 15 Jahren ein. Dafür ist der Weg jetzt frei. Neue Accounts können die Kinder schon ab September nicht mehr anlegen. Bestehende werden dann zum 1. Januar gesperrt. Präsident Macron spricht von einem großen Schritt und sieht Frankreich als Wegbereiter für einen besseren Schutz von Kindern und Jugendlichen in Europa. In der iranischen Hauptstadt Teheran ist in der Nacht die Flugabwehr aktiviert worden. Dumpfe Explosionen waren im Nordosten der Stadt zu hören. Parallel dazu meldet das US-Militär eine weitere Angriffswelle auf militärische Ziele im Iran, unter anderem auf Kommandozentren, Marine und Luftwaffe, um Irans Möglichkeiten zum Angriff auf Handelsschiffe in der Straße von Hormuz zu schwächen. Heute in einer Woche will die Union einen neuen Vorsitzenden für ihre Bundestagsfraktion wählen. Das hat der CDU-Vorsitzende und Bundeskanzler Merz bekannt gegeben. Vorher sollen Gespräche mit Markus Söder stattfinden.
4: Der Parteivorsitzende der CSU und ich sind verabredet, zeitnah einen entsprechenden Vorschlag an die Fraktion zu unterbreiten.
3: Wer die Nachfolge antritt, ist noch unklar. Es sind einige Namen in der Diskussion, unter anderem Kanzleramtschef Rey, aber auch Innenminister Dobrindt. Die Wasserspargeregeln in München sind anscheinend wirksam. Seit einer Woche jedenfalls verbraucht München deutlich weniger Trinkwasser. Laut der Stadtwerke liegt der Verbrauch gerade bei unter 320 Millionen Litern am Tag. Während der Hitze Ende Juni, da waren es noch rund 400 Millionen. Seit dem 14. Juli ist es in München und 7 Umlandgemeinden verboten, zum Beispiel den Rasen zu sprengen oder das Auto zu Hause zu waschen. Bei Verstößen drohen Bußgelder von bis zu 50.000 Euro. Ob der Rückgang allerdings direkt auf die Verbote zurückzuführen ist oder auch mit dem Regen und der niedrigen Temperaturen gerade zusammenhängt, das ist laut der Stadtwerke noch offen.
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1: Aktuell sind uns keine Verkehrsbehinderungen, uns keine Blitzer bekannt. Weiterhin eine gute Fahrt.
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7: Ich weiß, es fällt schwer, vielleicht zu kurz nach dem Wecker, aber wir dürfen das erst mal ein bisschen durchschnaufen. Es ist Mittwoch.
8: Oh, wie schnell das jetzt ging, ha?
7: Ja, eben. Mhm. Also ihr wisst, wie es ist, ne? Wir sagen es euch immer wieder am Mittwoch, das ist der Tag, an dem die Woche in die gute Hälfte kippt. Mhm. Das heißt, wir haben ein ganz klares Ziel und das heißt heute Nachmittag einfach jetzt durchgehen. Früh aufsteht, ist doch früh aus der Arbeit raus. Auf geht's.
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1: Es ist 5 Uhr und 24 Minuten. 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
2: Zum Start in den Tag hängen örtlich noch Nebelfelder in den Niederungen. Dazu liegen die Temperaturen zwischen 6 und 11 Grad. In Donautal hält sich der Nebel stellenweise etwas länger. In Bayerisch-Schwaben und im Allgäu lockert es im Laufe des Vormittags auf. Später wechseln Sonne und Wolken. Zum Abend hin wird es wieder dichter. Der Radio Schwaben 3-Tage-Trend bringt morgen oft einen wolkigen Start. Am Nachmittag wird es freundlicher. Am Freitag gibt es vielfach Sonne. Erst gegen Abend ziehen wieder mehr Wolken auf. Am Wochenende wird es deutlich wärmer, trotz oft dichter Wolken bei 29 bis 31 Grad. Aktuell meldet Affing wolkenlos bei 7 Grad. In Buchloe ist es klar bei 9 Grad und in Wertingen sind es 7 Grad.
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2: Radio Schwaben wünscht euch weiterhin gute Fahrt. Im Moment läuft der Verkehr ohne Störungen und Blitzer.
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6: Und da sind wir wieder, Lukas und Franzi, für euch im Frühstücksradio.
7: Hallöchen.
6: Ja, es ist sehr, sehr früh, wirklich sehr, sehr früh. Ich denke mir das immer wieder. Wahnsinn, dass ihr schon wach seid. Ja. Ihr seid extrem fleißig. Ja, deswegen macht jetzt aber trotz allem, das ist das Schöne in der Früh, ein bisschen langsamer. Weil oftmals, wenn man so um 8 oder um 9 anfängt, da ist dann schon Berufsverkehr und man hat irgendwie Stress und bla. Und jetzt in der Früh ist es immer noch relativ ruhig. Ihr könnt mal schön durchlüften, ihr könnt euren Kaffee trinken. Und wenn ihr gerade im Auto sitzt, ist wahrscheinlich auch nicht wirklich was los. Also genießt die Vorteile der Frühschicht und startet mit uns in den Tag.
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1: Heute früh gibt es teils Nebel, sonst zeigt sich schon öfter die Sonne bei 6 bis 11 Grad. Bis zum Mittag lösen sich in Bayerisch-Schwaben und im Allgäu letzte Nebelfelder auf. Später ziehen mehr Wolken durch, meist bleibt es aber trocken. Der Radio Schwaben 3-Tage-Trend. Morgen gibt es oft viele Wolken, am Nachmittag auch mehr freundliche Abschnitte. Am Freitag gibt es nach meist klarem Start viel Sonne mit lockeren Wolken. Und am Wochenende wird es mit 28 bis 31 Grad deutlich wärmer. Dazu gibt es wieder etwas mehr Bewölkung. Die aktuellen Wetterwerte. In Untermaitingen 9 Grad und wolkenlos, in Sonthofen 8 Grad und in Wallerstein 8 Grad und klar.
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0: Es ist 5 Uhr und 57 Minuten. 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
3: Ich bin Moritz Einzel, guten Morgen. Frankreich führt als erstes EU-Land ein Social-Media-Verbot für Kinder und Jugendliche unter 15 Jahren ein. Ein entsprechendes Gesetz, das nach den Sommerferien greifen soll, verabschiedete das Parlament in Paris mit großer Mehrheit. Michael Evers berichtet aus Paris.
4: Aber wie soll die Umsetzung funktionieren? Frankreich will, dass die großen Social-Media-Plattformen für die Alterskontrolle mehrere technische Möglichkeiten anbieten. Kritiker aber bezweifeln, dass Frankreich solche Einschränkungen im Alleingang durchsetzen kann. Die Zuständigkeit dafür liegt nämlich bei der EU. Und Brüssel prüft bereits, wie eine entsprechende Regelung ausgestaltet werden kann und hält von dem französischen Vorpreschen nicht viel.
3: Wegen der neuen Eskalation im Nahen Osten sind Öl- und Spritpreise in Deutschland deutlich gestiegen. SPD-Generalsekretär Klüssendorf fordert deshalb in der neuen Osnabrücker Zeitung einen Spritpreisdeckel und verweist auf Länder wie Belgien und Luxemburg, die so etwas seit Jahren haben. Er plädiert außerdem für eine Diskussion über ein erneutes Aussetzen der Schuldenbremse. Beim Test neuer KI-Modelle des ChatGPT-Entwicklers OpenAI hat eine Software eigenständig wie ein Hacker gehandelt und Computersysteme der KI-Plattform Hugging Face angegriffen. Die KI sollte eigentlich nur Sicherheitslücken für einen Standard-Cyber-Test ausnutzen, brach aber aus der Testumgebung aus, verschaffte sich Zugang zum Internet und nutzte bislang unbekannte Schwachstellen sowie gestohlene Zugangsdaten. Der Zwischenfall gilt als warnendes Beispiel dafür, wie gefährlich autonome KI-Cyberangriffe werden können. Im südlichen Oberallgäu ist möglicherweise ein Bär unterwegs. Gefundene Spuren werden momentan genetisch untersucht. Die Behörden mahnen Landwirte und Wanderer zur Vorsicht. Das Landesamt für Umwelt empfiehlt, Nutztiere nachts im Stall zu lassen und Herdenschutzmaßnahmen zu ergreifen. Wanderer sollen keine Essensreste in der Natur zurücklassen.
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5: Und wir schauen raus auf die A8 Stuttgart-München zwischen Leipheim und Günzburg. Bitte ganz besonders gut aufpassen. Wir haben da Rehe auf der Fahrbahn und zwar in beiden Richtungen. Dann die B300 zwischen Krumbach und Augsburg bei Gessertshausen haben ein Hindernis auf der Fahrbahn. Auch da Fuß vom Gas nehmen. Und dann noch die B10 Nersingen Richtung Leipheim. Zwischen Brandstätter See und Nersingen besteht Gefahr durch ein liegen gebliebenes Fahrzeug. Der Standstreifen ist blockiert. Auch da gut aufpassen.
6: Guten Morgen, ich habe keine Blitze für euch. Gerne melden, wenn ihr welche seht, unter der 08000 11 82 11.
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5: Hier ist Radio Schwaben am Mittwochmorgen. Und wir haben natürlich wieder eine Menge mit euch vor, auch im Weg zur guten Hälfte der Woche.
6: Ganz viel Musik natürlich, klar. Regionale Themen, Events, die ihr besuchen könnt. Und wir machen eine Zeitreise in die 80er.
5: Ja, so schaut's aus. Und natürlich gehen auch einige Events jetzt wieder los. Ne? Wir merken, das Wochenende ist, also ist es noch nicht da, um Gottes Willen. Ich will jetzt hier keinen Mist erzählen. Aber es kommt langsam wieder näher. Mhm. Und das heißt, die Region erwacht zum Leben. Und das nehmen wir heute mit. Auf geht's.
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0: Morgen. Hier sind Franzi und Lukas. Hallöchen. Und hier kommt natürlich die Radio Schwaben Stadtgeschichte. Wir belohnen uns direkt, dass wir es bis hierhin geschafft haben und lehnen uns jetzt erstmal ein kleines bisschen zurück, ne? Egal wo ihr seid, jetzt einfach mal kurz die Stadtgeschichte genießen. Wir sind heute in einem 723 Einwohnerdorf, also wirklich sehr, sehr klein, und zwar in Bachern. Das ist ein Pfarrdorf in einem Gemeindeteil von Friedberg.
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2: Auf dem Burgstall bei Bachern nahe Friedberg soll einst ein prächtiges Schloss gestanden haben. Dort lebte ein reicher Schlossherr, der für seine Härte und sein fehlendes Mitgefühl bekannt war. Während er ein verschwenderisches Leben führte, kümmerte er sich kaum um Menschen, denen es schlecht ging. Nur eine Magd im Schloss galt als freundlich und hilfsbereit. Eines Tages wurde im Schloss ein großes Fest gefeiert. Die Gäste aßen und tranken reichlich, während der Tisch voller Speisen stand und der Wein in Strömen floss. Während der Feier kam eine arme Bettlerin in den Saal. Sie bat den Schlossherrn um Hilfe, denn sie und ihre Kinder hatten Hunger. Doch statt Mitleid zu zeigen, lachten die Bewohner des Schlosses die Frau aus und jagten sie fort. Verzweifelt und voller Zorn erhob sie ihre Hand und sprach einen Fluch über die herzlosen Menschen aus.
3: So soll euch die Erde verschlingen, wie ihr euer Herz vor den Armen verschlossen habt.
2: Kurz darauf zog ein gewaltiges Unwetter auf. Blitze erhellten den Himmel, Donner erschütterte die Erde. Dann geschah das Unglaubliche. Mit einem gewaltigen Donnerschlag soll das Schloss mitsamt seinen Bewohnern in Boden versunken sein. Nur die gute Magd blieb verschont. Sie war zu dieser Zeit mit dem Vieh auf der Waldweide und entging so dem schrecklichen Schicksal. Seitdem erzählt man sich die Geschichte vom Fluch der Bettlerin als Warnung vor Hochmut und fehlender Nächstenliebe.
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1: Und wir sind mal wieder in der Big Box in Kempten. Da haben wir nämlich eine große Veranstaltung, die bis Oktober geht, aber erst vor kurzem gestartet ist. Franzi.
2: Ja, und zwar Körperwelten. Das ist eine Ausstellung, die man, glaube ich, so schnell nicht vergisst. Mhm. Man läuft da praktisch durch den menschlichen Körper, nur eben von außen nach innen. Da stehen echte konservierte Menschen, bei denen man Muskeln sehen oder das ganze Geflecht aus Nerven und Blutgefäßen sehen kann. Ja. Daneben liegen dann einzelne Organe wie Herz oder Lunge und man erkennt ganz gut, wie unser Körper eigentlich aufgebaut ist. Spannend ist auch immer der Vergleich zwischen gesunden und kranken Organen. Da wird zum Beispiel ziemlich deutlich, was Rauchen mit der Lunge macht oder eben andere Krankheiten. Es ist jetzt nichts für Zartbeseitete, gell, Lukas? Mhm. Aber wer neugierig ist, wie der Mensch von innen aussieht, ja, der sollte das unbedingt mal besuchen. Alle Infos auf radioschwaben.de.
1: Also ich weiß, es ist super faszinierend und bestimmt auch spannend, aber da würde ich mir vorkommen wie bei Schweigen der Lämmer. Das wäre ja gar nichts, wenn dann die Organe so, boah. Aber gut, jeder hat einen anderen Geschmack. Alle Infos gibt's natürlich auf radioschwaben.de. Viel Spaß, ist auf jeden Fall eine ganz, ganz faszinierende Ausstellung.
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0: Es ist 6 Uhr und 25 Minuten. 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
1: Heute gibt es teils Nebelfelder, teils freundliches Wetter. Bei Frühwerten zwischen 6 und 11 Grad. Im Laufe des Vormittags lockert es in Bayerisch-Schwaben und im Allgäu auf. Am Mittag und Nachmittag ziehen mehr Wolken durch. Bis zum Abend bleibt es trocken und später angenehm warm. Der Radio Schwaben 3-Tage-Trend. Morgen ist es oft noch wolkig, am Nachmittag zeigt sich häufiger die Sonne. Am Freitag ist es anfangs verbreitet freundlich und danach meist heiter bis locker bewölkt. Zum Wochenende hin wird es deutlich wärmer. Neben Sonne ziehen mehr Wolken auf, stellenweise ist etwas Regen möglich, bei 28 bis 31 Grad. Aktuell meldet Königsbrunn 7 Grad bei wolkenlosem Himmel, Kempten am Rathaus 9 Grad und Mertingen 8 Grad bei klarem Himmel.
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3: Und wir schauen raus auf die B10 Nersingen Richtung Leipheim. Zwischen Brandstätter See und Nersingen besteht Gefahr durch ein liegen gebliebenes Fahrzeug. Der Standstreifen ist blockiert, da bitte besonders gut aufpassen.
4: Ich habe immer noch keine Blitzer für euch, aber ihr könnt gerne welche melden unter der 08000 11 82 11.
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3: Also ich finde ja, momentan macht es echt viel Spaß, das Radio Schwaben Kleiderschrank-Update. Franzi, was haben wir denn heute?
4: Ja, also aktuell ist es noch sehr frisch, wie immer. Ihr könnt jetzt lüften, jetzt ist eure Chance. Und dann später wird es ein bisschen wärmer, aber so angenehm warm, so wie gestern. Das war der perfekte Sommertag.
3: Ja, ich finde es gerade auch echt herrlich. Also ich meine, es gibt Leute, die wollen es immer noch ein bisschen heißer. Mhm. Aber ich finde perfekt unter der Woche, so wie jetzt. Und am Wochenende dann so richtig Traumwetter.
4: Ja.
3: Boah, das wäre ein Träumchen. Über das Thema Hitze reden wir später noch mit Kai Zorn. Aber jetzt geht es erstmal mehr 80er, 90er und aktuelle Hits. Auf geht's, schön, dass ihr da seid.
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0: Radio Schwaben im Juli, schön, dass ihr eingeschaltet habt. Hier sind Franzi und Lukas. Und ganz ehrlich, es ist egal, ob Mittwoch, Montag oder Sonntag, den Grill kann man immer rausholen. Grillen ist fantastisch und es ist im Sommer definitiv eine der liebsten Arten für viele, sich zu ernähren.
1: Aber sind wir mal ehrlich, es gibt gefühlt immer nur dasselbe. Steak, Würstchen, unsere Jojo-Schweizer hat da vielleicht ein paar Ideen für euch.
2: Oh, das kenne ich. Es wird langweilig, wenn man da immer nur eine Wurst und irgendwie ein Steak drauflegt und für alle Vegetarier da einfach eine Zucchini grillt. Macht ein leckeres Burger-Patty und da drinnen eine Käsefüllung. Das Ganze für alle, die das auch noch mit Fleisch machen, mit knusprigem Bacon umwickeln. Mua. Perfekte Alternative zum klassischen Burger. Apropos Bacon, der schmeckt auch noch fantastisch rund um eine Maultasche. Auch das ist ein kleiner Geheimtipp. Oder er macht Zitronenlachsspieße und Garnelenspieße. Die sind ziemlich schnell zubereitet und ist ein richtig schöner, sommerlicher, frischer Geschmack. Ich lieb's. Und wer so wie ich zum Abschluss was Süßes braucht, der darf das natürlich auch sehr gerne grillen. Ananas oder Pfirsich draufschmeißen und das dann mit Vanilleeis servieren. Boah. Ihr habt also diese warme Frucht mit ein bisschen Röstaromen und dieses eiskalte Eis. Es schmeckt so fantastisch. Viel Spaß beim Grillen.
0: Boah, das klingt wirklich, wirklich wahnsinnig gut. Was auch ganz toll ist, sind Grillbananen. Das kann ich auch sehr empfehlen. Also die wirklich mit der Schale auf den Grill legen und so. Also es gibt so viele tolle Sachen und die könnt ihr natürlich auch noch nachlesen.
1: Und zwar auf radioschwaben.de.
0: Lasst euch schmecken.
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1: Heute früh gibt es örtlich noch Nebelfelder. Die Werte liegen meist zwischen 7 und 11 Grad. Danach kommt in Bayerisch-Schwaben und im Allgäu rasch öfter die Sonne heraus. Der Nachmittag wird freundlich und warm. Zum Abend ziehen wieder mehr Wolken auf.
2: Der Radio Schwaben 3-Tage-Trend.
1: Morgen gibt es oft viele Wolken, später auch freundlichere Abschnitte und meist bleibt es trocken. Am Freitag ist es teils klar, im Unterallgäu und Ostallgäu örtlich mit Nebelfeldern. Danach zeigt sich häufig die Sonne. Zum Wochenende hin wird es mit 28 bis 31 Grad deutlich wärmer. Gleichzeitig nehmen die Wolken wieder zu, stellenweise ist etwas Regen dabei. Die aktuellen Wetterwerte: in Dinkelscherben 8 Grad und wolkenlos, in Kaufbeuren 12 Grad, in Burtenbach 8 Grad und klar.
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4: Es ist 6 Uhr und 59 Minuten. 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
5: Ich bin Moritz Einzel. Guten Morgen. Frankreich führt als erstes EU-Land ein Social-Media-Verbot für Kinder und Jugendliche unter 15 Jahren ein. Ein entsprechendes Gesetz, das nach den Sommerferien greifen soll, verabschiedete das Parlament in Paris mit großer Mehrheit. Michael Evers berichtet aus Paris.
6: Aber wie soll die Umsetzung funktionieren? Frankreich will, dass die großen Social-Media-Plattformen für die Alterskontrolle mehrere technische Möglichkeiten anbieten. Kritiker aber bezweifeln, dass Frankreich solche Einschränkungen im Alleingang durchsetzen kann. Die Zuständigkeit dafür liegt nämlich bei der EU. Und Brüssel prüft bereits, wie eine entsprechende Regelung ausgestaltet werden kann und hält von dem französischen Vorpreschen nicht viel.
5: Wegen der neuen Eskalation im Nahen Osten sind Öl- und Spritpreise in Deutschland deutlich gestiegen. SPD-Generalsekretär Klüssendorf fordert deshalb in der neuen Osnabrücker Zeitung einen Spritpreisdeckel und verweist auf Länder wie Belgien und Luxemburg, die so etwas seit Jahren haben. Er plädiert außerdem für eine Diskussion über ein erneutes Aussetzen der Schuldenbremse. Beim Test neuer KI-Modelle des ChatGPT-Entwicklers OpenAI hat eine Software eigenständig wie ein Hacker gehandelt und Computersysteme der KI-Plattform Hugging Face angegriffen. Die KI sollte eigentlich nur Sicherheitslücken für einen Standard-Cyber-Test ausnutzen, brach aber aus der Testumgebung aus, verschaffte sich Zugang zum Internet und nutzte bislang unbekannte Schwachstellen sowie gestohlene Zugangsdaten. Der Zwischenfall gilt als warnendes Beispiel dafür, wie gefährlich autonome KI-Cyberangriffe werden können. Im südlichen Oberallgäu ist möglicherweise ein Bär unterwegs. Gefundene Spuren werden momentan genetisch untersucht. Die Behörden mahnen Landwirte und Wanderer zur Vorsicht. Das Landesamt für Umwelt empfiehlt, Nutztiere nachts im Stall zu lassen und Herdenschutzmaßnahmen zu ergreifen. Wanderer sollen keine Essensreste in der Natur zurücklassen.
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7: Und Servus raus auf die B28 in die Städten Richtung Ulm. Da war ein Stau bei Neu-Ulm. Und die B10 nähert in Richtung Leipheim zwischen Brandstätter See und Nersingen besteht Gefahr durch ein liegen gebliebenes Fahrzeug. Der Standstreifen ist blockiert, da bitte gut aufpassen.
8: Ich habe einen Blitzer für euch in Augsburg an der Kurt-Schumacher-Straße und falls ihr noch welche seht, gerne melden unter der 08011-8211.
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7: Ganz vorne mit dabei sind unsere Städte ja eigentlich immer. Wir haben die Nase vorn bei Projekten, bei Schulen und bei Tourismus vom Allgäu bis ins Ries.
8: Und jetzt bleiben wir gleich mal in der Mitte stehen, denn Augsburg wurde für einen großen Preis nominiert, der für die Lebensqualität der gesamten Region spricht.
7: Worum es dabei geht und wieso wir den Preis nicht schon lange haben, ich meine mal ehrlich, gleich schauen wir es uns mal näher an.
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0: Nördlingen kämpfen. Also einfach mal, um drei Städte zu nennen, die deutschlandweit sich nicht verstecken brauchen. Servus, hier ist Radio Schwaben.
1: Und jetzt haben wir von Donauwörth, Lindau, Füssen, Memmingen, Eichach noch gar nicht geredet. Unsere Region ist voll mit Geschichte, fantastischen Bauten und tollen Innenstädten. Natürlich auch Augsburg.
0: Ja, und das merkt man jetzt mal wieder ganz, ganz deutlich, denn Augsburg Marketing, also die fürs Tourismusgeschäft, sage ich mal, in Augsburg zuständig sind, wurden mit ihrem Projekt Altstadt neu erleben fürs Finale des Bayerischen Stadtmarketingpreis nominiert. Eckhard Schmölz dazu.
2: Bei dem Projekt geht es darum, die Augsburger Altstadt sichtbarer zu machen. Vor Ort, aber eben auch digital und gleichzeitig die eigene Identität des Viertels zu stärken. Das geht natürlich nur gemeinsam mit den Menschen, die dort leben, arbeiten, etwas bewegen. Und genau diese Zusammenarbeit mit Handel, Gastronomie, Kreativen und dem Altstadtverein zeichnet, glaube ich, dieses Projekt aus.
1: Am 22. September geht's dann um die Wurst. Hm. Augsburg Marketing stellt das Projekt einer Jury in München vor. Und am 27. Oktober gibt's dann die große Preisverleihung.
0: Wir hoffen natürlich, das Ding wandert zu uns in die Region. Mhm. Und alle Infos über das Projekt und was da so los ist, gibt's auf radioschwaben.de.
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0: entspannt geht's rein in den Mittwochmorgen hier auf Radio Schwaben. Schön, dass ihr dabei seid und aktuell ist es halt wirklich recht entspannt.
1: Ja, das Wetter ist für einige aktuell oft optimal, nicht zu heiß, oft sonnig und nachts zum Schlafen schön kühl.
0: Oh ja.
1: Aber die Frage ist, bleibt das so?
0: Ja, die Hitzewellen im Juni und Anfang Juli, die sind vielleicht vielen in Erinnerung geblieben. Mhm. Kai Zorn aus der Radio Schwaben Wetterredaktion ist bei uns. Kai, wie schaut's denn aus? Man liest das ja immer wieder. Kommen diese Hitzewellen nochmal?
2: Da muss man ein bisschen vorsichtig sein. Da geht's um Schlagzeilen und Aufmerksamkeit. Mhm. Die Wettermodelle haben innerhalb ihrer jeweiligen Berechnungssysteme viele Dutzende verschiedene Berechnungen. Und wenn man sich aus diesen Berechnungen, das sind etwa 100 an der Zahl, ein, zwei rausnimmt, dann kann man immer von einer Hitzewelle sprechen. Das wird jede Modellberechnung machen. Das Mittel der Berechnungen macht die Musik und das sieht einfach danach aus, dass wir zum Monatswechsel Juli, August wieder dann etwas raufkommen mit den Temperaturen, wo kurzzeitig dann auch mal wieder Bade- und Biergartenwetter dabei ist mit um und über 30 Grad. Es folgen dann wieder Schauer und Gewitter. Der momentane Trend ist eher eine Seitwärtsbewegung im August mit ganz normalem Wetter für diese Jahreszeit.
1: Also klingt für mich sehr beruhigend, weil solange man nicht am Strand liegt, braucht man echt keine Temperaturen an die 40 Grad.
0: Und das Schöne ist, Hitzewellen gibt nur hier bei uns im Radio. Und zwar jetzt mit Glenn Frey und The Heat Is On.

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1: Es ist 7 Uhr und 27 Minuten. 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
2: Heute gibt es zwischen Donau und den Alpen einen freundlichen und frischen Morgen. Bis zum Mittag kommen mehr Wolken dazu. Am Nachmittag bleibt es meist trocken mit freundlichen Abschnitten. Die Temperaturen liegen am frühen Morgen bei 8 bis 11 Grad. Der Radio Schwaben 3-Tage-Trend in Bayerisch-Schwaben und dem Allgäu. Morgen geht es oft mit vielen Wolken los. Später zeigt sich wieder häufiger die Sonne. Am Freitag gibt es vielfach einen klaren Start in den Tag, im Allgäu örtlich mit Frühnebel. Danach ist es verbreitet freundlich. Am Wochenende wird es mit 28 bis 31 Grad deutlich wärmer, dazu aber auch wieder wolkiger. In Dasing 9 Grad und wolkenlos, in Dietmannsried 10 Grad und in Illertissen 10 Grad und klar.
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5: Und servus, wir schauen raus auf die A96 München Richtung Lindau. Zwischen Buchenhohe West und Bad Wörishofen besteht Gefahr durch den defekten LKW. Außerdem sind da Gegenstände auf der Fahrbahn, da liegen Reifenteile. Dann die B17 in Augsburg Richtung Landsberg zwischen Kleineitingen und Klosterlechfeld finden Mehrarbeiten statt. Der linke Fahrstreifen ist gesperrt, geht noch circa bis mittags. Und die B28 hier die Städten Richtung Ulm, da haben wir einen Stau bei Neu-Ulm.
6: Ich habe einen Blitzer für euch in Augsburg an der Kurt-Schumacher-Straße und falls ihr noch welche seht, gerne melden unter der 08000 1182 11.
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6: Ihr wisst es ja, wir reden gern am Mittwoch schon übers Wochenende. Was habt denn ihr so für Pläne?
5: Also Erik aus Immenstadt schreibt, bei mir stehen die Wochenenden meistens schon Wochen zuvor. Ich hasse das, wenn nichts los ist und ich liebe das Gefühl der Vorfreude einfach. Also, auf geht's. Ziel ist klar, nächstes Wochenende.
6: Na, hört was.
5: Erik, ich gebe dir da recht, ich bin da auch so. Aber egal, ob ihr das Wochenende durchplant oder einfach auf entspannt macht, lasst uns die nächsten Songs mit Vorfreude verbringen. Das Wochenende kommt schneller, als ihr glaubt.
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0: mit Radio Schwaben und den besten Songs aus 4 Jahrzehnten rein in den Mittwoch. Und könnt ihr euch erinnern, damals diese Musikvideosendungen im Fernsehen, wo ein Musikvideo nach dem anderen kam, ich habe das immer geschaut.
1: Oh, das war das Allergrößte, immer in der Hoffnung, was Neues zu entdecken, seine Lieblingsband zu sehen oder sich auch mal schön aufregen, wenn einem was nicht gefällt. Es waren echt geile Zeiten.
0: Ja, und jetzt habt ihr die Chance, eure Kids mal in einem Musikvideo zu sehen. Also kein Spaß. Die Queen Teens, das ist eine Queen-Tribute-Band, wo ganz junge Musiker die Musik rund um die legendäre Band von Freddie Mercury performen. Und die suchen Statisten für ein richtig professionelles Musikvideo.
2: Musikvideo soll es um eine Party gehen, bei der die Queen Teens auftreten. Das Ganze läuft so ein bisschen in Richtung des Musikvideos von Freddie Mercurys Song Living on My Own. Also durchaus ein bisschen extravagant, ekstatisch, verrückt und frech. Und für diesen Dreh suchen wir eben Statistinnen und Statisten im Alter der Queen Teens selber, also von 12 bis 16 Jahren, die dann zusammen mit unseren Jungs diese Party feiern.
1: Ihr hört Fabian Schäfer vom Management der Queen Teens, also eine richtig coole Sache, für viele sicher ein Erlebnis für die Ewigkeit. Also falls eure Kids, eure Enkel, Neffen, Nachbarskinder oder musikbegeistert sind, auf jeden Fall mal weitergeben.
0: Alle Infos natürlich auf radioschwaben.de und wenn Fabian von Freddie Mercurys großem Hit redet, dann spielen wir den auch. Hier ist er, Living on My Own.

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0: Wir sagen es immer wieder, am Mittwoch beginnt die gute Hälfte der Woche. Servus, oh ja. Hier ist Radio Schwaben und wir haben auch Beweise dafür. Denn diese ganzen großen Events, die gehen immer Mittwoch schon wieder so langsam los. Das heißt, man spürt auch, das Wochenende kommt langsam näher. Mhm. Wir schauen jetzt zum Lechflimmern.
1: Und das ist das größte Kino-Open-Air-Festival ganz Deutschland. Und das ist bei uns in der Region, und zwar in Augsburg. Und was da für Highlights sind, das hat uns der Michael Hehl vom Lechflimmern selbst verraten.
2: Am Mittwoch, 22.07. haben wir die Ocean Film Tour zu Gast mit den neuesten Surf-Filmen. Am Donnerstag, 23.07. erinnern wir an den Linkin Park-Sänger Chester Bennington und zeigen einen Konzertfilm von Linkin Park. Am Samstag, 25.07. feiern wir 25 Jahre der Schuh des Manitou, gefolgt von das Kanu des Manitou am Sonntag.
0: Oh, da war er ein bisschen abgehakt, der Michael. Ja, das Kanu des Manitou kommt noch am Sonntag, hat er eben gemeint. Mhm. Und generell, ja, beim Lechflimmern gibt es natürlich noch sehr, sehr viel mehr Filme. Alle Infos gibt's auf radioschwaben.de. Und ich war schon mal bei so einer Veranstaltung mit dem Michael und da hat damals einen Metallica-Konzertfilm gesehen.
1: Oh.
0: Und ich kann es euch nur sagen, das kommt schon richtig krass auf der großen Leinwand und so. Das ist wirklich eigentlich wie ein richtiges Konzert erleben.
1: Aha.
0: Also kann ich nur empfehlen. Das macht richtig Spaß. Also für alle Linkin Park-Fans, must see.

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2: Heute Vormittag ist es bei uns meist sonnig. Bis zum Nachmittag ziehen in Bayerisch-Schwaben und im Allgäu mehr Wolken durch. Dazu bleibt es trocken und freundlich bei 22 bis 25 Grad. Am Abend wird es vielerorts wolkiger. Der Wind lebt nur leicht auf.
0: Der Radio Schwaben 3-Tage-Trend.
2: Morgen gibt es oft viele Wolken, nachmittags wieder freundliche Abschnitte. Am Freitag folgt nach teils frühem Nebel ein meist sonniger und trockener Tag. Am Wochenende wird es deutlich wärmer, zugleich aber auch wolkiger und stellenweise etwas unbeständiger mit 28 bis 31 Grad. Aktuell meldet Fischach wolkenlos bei 10 Grad, in Füssen 12 Grad und in Buttenwiesen klar bei 11 Grad.
0: 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Es ist 7 Uhr und 56 Minuten. 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
3: Ich bin Moritz Einzel. Guten Morgen. Frankreich führt als erstes EU-Land ein Social-Media-Verbot für Kinder unter 15 Jahren ein. Das Parlament hat ein entsprechendes Gesetz verabschiedet, das nach den Sommerferien schrittweise greifen soll. Ab September gilt es für neu angelegte Konten, Anfang 2027 auch für bestehende. Präsident Macron begrüßte den Beschluss. Auch in Deutschland wird über ein solches Verbot diskutiert. Die Deutsche Bahn will das Trinken von alkoholischen Getränken an allen bundesweit 5.400 Bahnhöfen untersagen. Nun stellt sich die Frage, wie soll das durchgesetzt werden? Union und SPD sehen die Bahn in der Pflicht. Claudia Wächter berichtet.
4: Die Bahn ist am Zug, die habe das Hausrecht, sagt auch die Gewerkschaft der Polizei. Im Moment sind mehr als 4.000 Sicherheitskräfte der Bahn im Einsatz. Zu wenig, um überall das Alkoholverbot durchzusetzen. Das soll für mehr Sicherheit sorgen. Auf allen Bahnsteigen und in den Bahnhofshallen soll deshalb das Trinken von Bier, Wein und Schnaps verboten werden. In der Bahnhofsgastronomie, so der Plan, darf aber weiterhin Alkohol verkauft werden.
3: Um 17.51 Uhr wird München stillstehen. Mit einer Schweigeminute erinnert die bayerische Landeshauptstadt an die 9 Todesopfer des rassistischen Attentats am Olympia-Einkaufszentrum, der heute 10 Jahre her ist. Am Denkmal am Tatort wird Bundespräsident Steinmeier sprechen. Außerdem sind Reden von Landtagspräsidentin Aigner, Oberbürgermeister Krause sowie Hinterbliebenen der Opfer angekündigt. Schwere Vorwürfe vom Bundesdrogenbeauftragten Streeck. Er hat den Lobbyverbänden der Tabakwirtschaft vorgeworfen, ihn zu bespitzeln, unter Druck zu setzen und seine Glaubwürdigkeit zu untergraben. Dem Redaktionsnetzwerk Deutschland sagte Streeck, er sei mehrfach auf Sommerfesten von Verantwortlichen aus den Lobbyverbänden hart angegangen und diskreditiert worden. Der CDU-Politiker sagte, das sei wie Stalking.
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5: Und ganz schön was los. Wir fangen an auf der A7 in Richtung Füssen. Zwischen Memmingen Süd und Woringen besteht Gefahr durch eine ungesicherte Unfallstelle. Außerdem haben wir Staugefahr. Es besteht Gefahr durch Personen auf der Fahrbahn. Bitte bildet schon mal eine Gasse für Rettungs- und Einsatzfahrzeuge. Ganz wichtig. Dann die A96 München Richtung Lindau. Zwischen Buchloe West und Bad Wörishofen besteht Gefahr durch einen defekten LKW. Außerdem sind Gegenstände auf der Fahrbahn, da liegen Reifenteile. Dann der Klassiker, B17 Richtung Landsberg. Wie immer Stau im Stadtgebiet von Augsburg. Und nochmal die B17 Richtung Landsberg. Zwischen Kleineitingen und Klosterlechfeld finden Mehrarbeiten statt. Der linke Fahrstreifen ist dann gesperrt, ungefähr noch bis mittags. Und zuletzt noch die B28 in die Städten Richtung Ulm. Da haben wir auch einen kleinen Stau bei Neu-Ulm.
6: Ich habe Blitzer für euch in Augsburg. Kurt-Schumacher-Straße, Stadtberger-Straße und die Senkelbach-Straße. In Illertissen die Graf-Kirchberg-Straße und die A96 bei Buxheim.
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5: Und hier kommen sie wieder, die 80er ab 8 für euren Start in den Mittwoch. Und wir haben heute 2 Geburtstage dabei. Und einen, da denkt ihr euch bestimmt erstmal, hä?
6: Die Rede ist von dem großen Otto Walkes. Oh mein Gott.
5: Ja, der wird heute 78. Und was das mit den 80ern zu tun hat, gleich mehr dazu. Aber jetzt starten wir erstmal rein mit den ersten paar 80ern. Auf geht's.
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0: Die 80er ab 8 hier auf Radio Schwaben. Ich bin ganz aufgeregt, denn mein Kindheitsheld hat heute Geburtstag. Otto Walkes wird 78. Happy Birthday.
1: Happy Birthday natürlich an die Nordseeküste. Aber jetzt die große Frage, was hat der mit den 80ern zu tun? Wer sich ein bisschen mit ihm beschäftigt hat, ziemlich viel. Denn Otto hat sich einen riesen Programmpunkt in den 80ern daraus gemacht, ganz viele berühmte Songs zu nehmen und daraus Parodien zu machen. Zum Beispiel von We Didn't Start a Fire von Billy Joel.
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1: Von Foreigner zum Beispiel auch Urgent.
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1: Oder Hurra, Hurra, die Schule brennt von Extra Breit.
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1: Otto Walkes, Wahnsinn, was der sich alles ausgedacht hat. Und ja, wie gesagt, die 80er, das war sein Steckenpferd. Teilweise hat er sogar komplette Songs so richtig studiomäßig aufgenommen. Zum Beispiel den hier, Toto Africa. Da hat er den Refrain, ich sag mal, ein bisschen abgeändert. Minimal.

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0: Geburtstag jagt den nächsten hier bei den 80ern ab 8 auf Radio Schwaben. Gerade eben hatten wir Otto Walkes gratuliert und jetzt kommt Don Henley dran, der wird 79 und ist der Sänger der Eagles.
1: Ja, das ist sowieso der Wahnsinn, was die für eine Story hinter sich haben. Mhm. Die Eagles waren natürlich in den 70ern extrem erfolgreich, dann haben sie sich mal getrennt. Dann haben sie sich wieder mal vereinigt, dann waren sie wieder getrennt und jetzt mittlerweile sind sie wieder auf Tour, leider mittlerweile ohne Glenn Frey, der ist ja gestorben. Aber Don Henley ist immer noch am Start. Und was ja bei dem eh schon der Wahnsinn ist, der war bei den Eagles ja der Sänger und gleichzeitig der Schlagzeuger. Mhm. Also das hört man auch wahnsinnig selten. Und was an ihm auch noch so beeindruckend ist, als es dann mit den Eagles kurzzeitig mal vorbei war, in den 80ern nämlich, hat er einfach gesagt, ja gut, dann mache ich halt Solo weiter und war damit auch unglaublich erfolgreich. Also seine drei Alben in den 80ern, die haben alle Platinplatten abgeräumt, unfassbar, waren vor allem in den USA enorm erfolgreich. Und natürlich der hier, der ist uns allen in Erinnerung geblieben. Sein großer Hit aus dem Jahr 84, auch bei uns war er damals in den Charts, The Boys of Summer. Und der ist auch einfach

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3: Es ist 8 Uhr und 25 Minuten. 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
4: Am Vormittag gibt es noch oft Sonne, bis zum Mittag ziehen mehr Wolken auf. Am Nachmittag bleibt es meist trocken mit freundlichen Abschnitten. In der Nacht kühlt es auf 10 bis 13 Grad ab. Der Radio Schwaben 3-Tage-Trend. Morgen ist es erst oft wolkig, später zeigt sich häufiger die Sonne. Am Freitag ist es anfangs frisch und meist klar, danach freundlich. Am Wochenende wird es in Bayerisch Schwaben und im Allgäu mit 28 bis 31 Grad deutlich wärmer. Dazu ziehen aber auch wieder mehr Wolken auf. In Friedberg 15 Grad und wolkenlos, in Immenstadt 14 Grad und trocken, sowie in Tapfheim 12 Grad.
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5: Und ganz schön was los. Wir fangen an auf der A7 in Richtung Füssen. Zwischen Memmingen Süd und Woringen besteht Gefahr durch eine ungesicherte Unfallstelle. Außerdem haben wir Staugefahr. Es besteht Gefahr durch Personen auf der Fahrbahn. Bitte bildet schon mal eine Gasse für Rettungs- und Einsatzfahrzeuge. Ganz wichtig. Dann die A96 München Richtung Lindau. Zwischen Buchloe West und Bad Wörishofen besteht Gefahr durch einen defekten LKW. Außerdem sind Gegenstände auf der Fahrbahn, da liegen Reifenteile. Dann der Klassiker, B17 Richtung Landsberg. Wie immer Stau im Stadtgebiet von Augsburg. Und nochmal die B17 Richtung Landsberg. Zwischen Kleineitingen und Klosterlechfeld finden Mehrarbeiten statt. Der linke Fahrstreifen ist da gesperrt, ungefähr noch bis mittags. Und zuletzt noch die B28 hier die Städten Richtung Ulm. Da haben wir auch einen kleinen Stau bei Neu-Ulm.
6: Ich habe Blitzer für euch in Augsburg. Kurt-Schumacher-Straße, Stadtberger-Straße und die Senkelbach-Straße. In Illertissen die Graf-Kirchberg-Straße und die A96 bei Buxheim.
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5: Und ich würde sagen, jetzt wird Zeit für einen zweiten Kaffee. Oder auch für einen dritten oder einen vierten oder einen fünften.
6: Oh ja, geht immer.
5: Ja. Also wenn ihr schon beim fünften Kaffee seid, das wäre um die Uhrzeit vielleicht echt ein bisschen kritisch.
6: Das wär, ja.
5: Also außer ihr seid Nachtschichtler oder so. Aber der zweite oder dritte Kaffee, das ist schon okay.
6: Ja.
5: Dazu gibt es mehr 80er, 90er und aktuelle Hits. Und dann geht's einfach schön, gut gelaunt durch euren Mittwoch. Hier ist Radio Schwaben. Auf geht's!
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0: Die Schwaben schon wieder fast die Hälfte der Arbeitswoche überstanden. Schön, dass ihr mit dabei seid. Und für viele geht's bald mal wieder weg. Ob jetzt Urlaub, Wochenendtrip oder auch mal nur ein Tagestrip. Und eine der meistgenutzten Autobahnen ist da die A7. Ein ungutes Gefühl im Bauch, wenn man das hört, oder? Ja, kein Wunder.
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2: Hier sind sie wahrscheinlich alle schon mal gefahren und haben irgendwie kein allzu gutes Verhältnis zu ihr. Immer ist da irgendwas. Kaum ist eine Baustelle vorbei, kommt die nächste. Und dann gehen die auch noch kilometerlang. Ich bin einmal in Ulm drauf und dann komplett durchgefahren. Bei Kassel habe ich geweint, bei Hannover gebetet, in Hamburg Mama angerufen. Aber es gibt Gründe, warum quasi die gesamte A7 eine Baustelle ist. Zunächst mal ist sie eine der wichtigsten Nord-Süd-Achsen überhaupt. LKWs, Schwertransporter und so weiter nutzen diese Straße unentwegt, da sie fast geradeaus durch Deutschland führt. Irgendwann macht das der Asphalt nicht mehr mit. Außerdem ist der Hamburger Hafen sehr gut von der A7 zu erreichen. Da werden am Tag knapp 23.000 Container verladen, also irgendwas um die 8 Millionen LKWs im Jahr, die dahin wollen. Und da reden wir nur von einer Richtung. Außerdem wurden viele Brücken auf der A7 in den 60ern gebaut. Nach ca. 70 bis 80 Jahren ist es dann halt mal vorbei mit denen. Also gibt's da auch eine Menge Baustellen und große Umbauten im Moment. Das alles zusammen mit dem scheinbar endlosen Geradeausfahren macht die A7 nicht zur beliebtesten Autobahn. Aber jetzt stellt euch mal vor, ihr wollt zum Gardasee am ersten Ferientag und dann geht's über die B12 oder die B16. Also es könnte schlimmer sein.
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0: kommt nochmal eine große Hitzewelle. Kai Zorn aus der Radio Schwaben Wetterredaktion hat uns da heute Morgen so ein bisschen die Angst genommen.
1: Der momentane Trend ist eher eine Seitwärtsbewegung im August mit ganz normalem Wetter für diese Jahreszeit.
2: Und die Queen Teens, eine Queen Tribute Band bestehend aus Teenagern aus dem Allgäu, drehen ein Musikvideo und suchen noch Statisten. Manager Fabian Schäfer zu der coolen Aktion.
3: Für diesen Dreh suchen wir eben Statisten von 12 bis 16 Jahren, die dann zusammen mit unseren Jungs diese Party feiern.
0: Dreimal schon geschafft und zweimal kommen nur noch. Und die Bäcker, die kriegen wir jetzt auch noch rum.
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1: Heute Vormittag gibt es bei uns noch oft Sonne. Später ziehen zwischen Nordschwaben und dem Allgäu mehr Wolken auf. Meist bleibt es aber trocken. Am Abend gibt es weiter einen freundlichen Mix. In der Nacht kühlt es auf 10 bis 14 Grad ab.
2: Der Radio Schwaben 3-Tage-Trend.
1: Morgen gibt es zunächst überwiegend Wolken. Am Nachmittag lockert es wieder auf. Am Freitag gibt es vor allem im Unterallgäu und Ostallgäu örtlich Nebelfelder. Danach wird es vielerorts freundlich. Zum Wochenende bleibt es bei warmem Sommerwetter. Dann steigen die Werte auf 28 bis 31 Grad. In Welden wolkenlos bei 14 Grad. In Mindelheim und Weißenhorn liegen die Temperaturen bei jeweils 16 Grad.
0: 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Es ist 8 Uhr und 56 Minuten. 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
3: Ich bin Moritz Einzel. Guten Morgen. Beim Testlauf neuer KI-Modelle des ChatGPT-Entwicklers OpenAI hat es einen außergewöhnlichen Zwischenfall gegeben. Die Software drang eigenständig in die Computersysteme einer anderen KI-Firma ein und verhielt sich dabei wie ein gewiefter Hacker, teilte OpenAI mit. Das betroffene Unternehmen Hugging Face bestätigte den Angriff. OpenAI wollte die Fähigkeit eines neuen KI-Modells testen, Sicherheitslücken für Cyberattacken auszunutzen. Die KI ging dabei deutlich weiter als erwartet. Für Mieterinnen und Mieter in Deutschland bleibt München die teuerste Stadt. Laut einer Analyse des Kieler Instituts für Weltwirtschaft liegt die Kaltmiete dort im Schnitt bei fast 24 Euro pro Quadratmeter. Bundesweit sind die Mieten in den 37 untersuchten Städten und Regionen im zweiten Quartal im Vergleich zum Vorjahr um 3% gestiegen. Das deutlichste Plus gibt es in Köln und Hamburg. Das von der Deutschen Bahn geplante Alkoholverbot an allen Bahnhöfen ist nach Einschätzung der Bundespolizeigewerkschaft nicht durchsetzbar. Es müsse von Beginn an deutlich werden, dass die Bundespolizei hier nicht die Verantwortung habe und für die Durchsetzung des Verbots nicht zuständig sei, sagte Gewerkschaftschef Ostermann. Die Deutsche Bahn besitze das Hausrecht und müsse das Alkoholverbot selbst vollziehen. Nach einem schweren Geisterfahrerunfall auf der A45 in Hessen ist eines der verletzten Kinder gestorben. Wie die Polizei mitteilte, erlag ein 12-jähriges Mädchen seinen schweren Verletzungen. Bei dem Frontalzusammenstoß nahe Florstadt waren bereits die 34-jährige Geisterfahrerin und der Fahrer des entgegenkommenden Wagens ums Leben gekommen. Der Ehemann der Frau sowie zwei weitere Kinder befinden sich weiter in kritischem Zustand.
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1: Vorsicht auf der A7 Ulm Richtung Füssenreute zwischen Memmingen Süd und Woringen. Dort ist eine ungesicherte Unfallstelle. Es sind Personen auf der Fahrbahn. Die Strecke ist gesperrt und es besteht Staugefahr. Zwischen Rastplatz Woringen und Woringen staut es sich auf 2 Kilometern. Ihr verliert bis zu 12 Minuten. Bildet eine Gasse für Rettungs- und Einsatzfahrzeuge. Auf der B28 Hittestetten Richtung Neu-Ulm staut es sich zwischen Senden und der B10 Neu-Ulm Mitte auf 2 Kilometern. Ihr braucht bis zu 11 Minuten länger. Und hier die neuesten Blitzer auf Radio Schwaben. In Augsburg auf der Humboldtstraße und der Postillonstraße, auf der Tiefenbacher Straße in Gersthofen sowie auf der Krumbacher Straße in Bobingen, auf der Graf-Kirchberg-Straße in Illertissen, auf der A96 bei Buxheim und auf der Altstädter Straße in Sonthofen. Kommt gut ans Ziel!
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1: Es ist 9 Uhr und 25 Minuten. 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
2: Heute Vormittag wird es erst freundlich und oft sonnig. Bis zum Mittag ziehen in Bayerisch-Schwaben und im Allgäu mehr Wolken durch. Am Nachmittag bleibt es meist trocken, bei leichtem bis spürbarem Wind. Gegen Abend wird der Himmel zeitweise dichter. In der Nacht lockert es stellenweise wieder auf. Die Werte gehen auf 10 bis 14 Grad zurück. Der Radio Schwaben 3-Tage-Trend. Morgen gibt es oft viele Wolken, später auch wieder freundliche Abschnitte. Am Freitag liegt teils Frühnebel, danach setzt sich vielfach die Sonne durch. Am Wochenende wird es mit 28 bis 31 Grad deutlich wärmer, dazu ziehen aber auch mehr Wolken auf. In Augsburg 17 Grad bei wolkenlosem Himmel, in Buxheim 17 und in Nordendorf 16 Grad.
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2: Auf der A7 Ulm Richtung Füssenreute staut es sich zwischen Langenau und Kreuz Ulm-Elchingen auf 2 Kilometern. Der Zeitverlust liegt bei bis zu 10 Minuten. Vorsicht auf der A7 Ulm Richtung Füssenreute zwischen Memmingen Süd und Woringen. Wegen einer ungesicherten Unfallstelle ist die Strecke gesperrt. Es besteht Staugefahr und Personen befinden sich auf der Fahrbahn. Zwischen Rastplatz Buxach und Woringen staut es sich auf 5 Kilometern mit bis zu 57 Minuten Zeitverlust. Bildet eine Gasse für Rettungs- und Einsatzfahrzeuge. Außerdem Vorsicht auf der A96 München Richtung Lindau zwischen Buchlohe West und Bad Wörishofen. Dort steht ein defekter LKW, außerdem liegen Reifenteile auf der Fahrbahn. Auf der B17 Augsburg Richtung Landsberg ist zwischen Kleineitingen und Klosterlechfeld-Geltendorf wegen Mäharbeiten noch bis etwa 12 Uhr der linke Fahrstreifen gesperrt. Und hier die neuesten Blitzer auf Radio Schwaben. In Augsburg auf der Humboldtstraße und der Postillonstraße, in der Lorenzstraße in Eichach, auf der Partalstraße in Friedberg und in der Tiefenbacher Straße in Gersthofen, auf der Krumbacher Straße in Bobingen und in der Hauptstraße in Senden. Dazu eine Abstandsmessung auf der B2 bei Langweid. Kommt's gut an!
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2: Wir spielen nonstop eure Lieblingshits am Stück für ganz Bayerisch-Schwaben und das Allgäu. Starten wir rein. Mein Name ist Andrea Alimente und jetzt für euch Simply Red mit If You Don't Know Me By Now, Gangsters Paradise von Coolio und Man at Work mit Who Can It Be Now. Und jetzt aufdrehen.
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1: Am Vormittag gibt's bei uns freundliches Wetter mit viel Sonne. Im weiteren Verlauf ziehen mehr Wolken durch. Am Nachmittag bleibt es meist trocken. Zum Abend hin ist es öfter bewölkt. Und in der Nacht kühlt es auf 11 bis 14 Grad ab. Der Radio Schwaben 3-Tage-Trend. Morgen ist es vielfach grau, später lockert es etwas auf und am Abend sind wieder freundliche Abschnitte dabei. Am Freitag beginnt der Tag besonders im Ostallgäu stellenweise mit Nebelfeldern. Danach setzt sich wieder häufiger die Sonne durch. Am Wochenende wird es in Bayerisch-Schwaben und dem Allgäu mit 28 bis 31 Grad deutlich wärmer. Dazu wird es wieder wolkiger und örtlich wird es leicht nass. Derzeit in Inningen 18 Grad bei wolkenlosem Himmel, in Mauerstetten 17 Grad und in Burgau 18 Grad ebenfalls wolkenlos.
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0: Es ist 9 Uhr und 56 Minuten. 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
3: Ich bin Moritz Einzel. Für Opfer von Terroranschlägen soll es auf Dauer einen verlässlichen Ansprechpartner des Bundes geben. Justizministerin Hubich bringt heute ein Gesetz ins Kabinett ein, um das Amt des Bundesopferbeauftragten gesetzlich zu verankern. Unterdessen erinnert heute Nachmittag die Stadt München mit einer Gedenkveranstaltung an die Opfer des rassistischen Attentats vor 10 Jahren am Olympia-Einkaufszentrum. Damals hatte ein 18-Jähriger 9 Menschen und sich selbst erschossen. Die Bahn will Alkoholkonsum an sämtlichen Bahnhöfen in Deutschland verbieten. Die Gewerkschaft der Polizei begrüßt das grundsätzlich. Was die Umsetzung angeht, so hat der stellvertretende GdP-Vorsitzende Peutz im ZDF gesagt, das Hausrecht müsse erstmal die DB-Sicherheit durchsetzen.
4: Unsere Kolleginnen und Kollegen der Bundespolizei, die tagtäglich einen guten Job machen, die werden erst zuständig, wenn quasi Straftaten passieren und diese zu verfolgen, um diese zu ahnden. Das wird wahrscheinlich passieren, wenn dann Platzverweise und das Hausverbot durchgesetzt werden muss aus Erfahrung, dass über 80% dann die Bundespolizei unterstützend tätig werden muss. Hier müssen wir personell auf jeden Fall die Bundespolizei stärken.
3: Die Bundespolizeigewerkschaft wiederum hält das Alkoholverbot nicht für durchsetzbar. Gewerkschaftschef Ostermann sagte, die Bundespolizei habe hier nicht die Verantwortung. Die AfD im Bayerischen Landtag könnte ihren Status als größte Oppositionspartei verlieren. Grund ist, dass der AfD-Abgeordnete Stadler wegen interner Streitigkeiten aus der Partei ausgeschlossen werden soll. Wenn die AfD Stadlers Sitz im Landtag verliert, sind die Grünen die größte Oppositionspartei mit einem Sitz mehr. In Deutschland sind 2024 rund 23 Millionen Tonnen gefährliche Abfälle angefallen. Die Menge stieg damit im Vergleich zum Jahr davor um 2,4%, teilte das Statistische Bundesamt mit. Gefährliche Abfälle können beispielsweise brandfördernd, krebserregend oder reizend sein. Sie müssen speziell entsorgt werden.
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1: Auf der A7 Ulm Richtung Füssenreute stehen zwischen Langenau und Kreuz Ulm-Elchingen 2 Kilometer Stau mit bis zu 9 Minuten Zeitverlust. Vorsicht auf der A7 zwischen Memmingen Süd und Woringen wegen einer ungesicherten Unfallstelle und Personen auf der Fahrbahn. Dort besteht Staugefahr. Bildet eine Gasse für Rettungs- und Einsatzfahrzeuge. Der Verkehr wird an der Unfallstelle vorbeigeführt. Zwischen Rastplatz Buxach und Woringen stehen 5 Kilometer Stau mit bis zu 43 Minuten Zeitverlust. Vorsicht auf der A96 München Richtung Lindau zwischen Buchlohe West und Bad Wörishofen wegen eines defekten LKW. Dort liegen Reifenteile auf der Fahrbahn. Auf der B17 Augsburg Richtung Landsberg zwischen Kleineitingen und Klosterlechfeld-Geltendorf gibt es Mäharbeiten. Der linke Fahrstreifen ist bis etwa 12 Uhr gesperrt. Und hier die neuesten Blitzer auf Radio Schwaben. In Augsburg auf der Karl-Schurz-Straße und in Gersthofen auf der Tiefenbacher Straße. In Dillingen auf der Donaustraße, auf der B300 bei Kübach sowie in Senden auf der Hauptstraße. Auf der B2 bei Langweid gibt es eine Abstandsmessung und auf der A7 bei Illertissen wird der Abstand gemessen. Meldet Staus und Blitzer immer per WhatsApp unter 08000 11 82 11.
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0: Es ist 10 Uhr und 24 Minuten. 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
1: Am Vormittag gibt's bei uns noch freundliche Abschnitte. Bis zum Mittag und am Nachmittag ziehen mehr Wolken auf. Die Sonne zeigt sich aber noch zeitweise. Am Abend bleibt es meist trocken. In der Nacht ist es oft stark bewölkt, bei 11 bis 14 Grad. Der Radio Schwaben 3-Tage-Trend. Morgen überwiegen zunächst die Wolken, später lockert es etwas auf und auch am Abend sind freundliche Phasen dabei. Am Freitag gibt es vor allem im Ostallgäu stellenweise Nebel, danach ist es verbreitet freundlich. Zum Wochenende hin steigen die Temperaturen in Bayerisch-Schwaben und im Allgäu wieder deutlich auf 28 bis 31 Grad, meist aber unter vielen Wolken. Aktuell meldet Aunstetten wolkenlos bei 19 Grad. In Wertach sind es 17 Grad bei wolkenlosem Himmel. In Nersingen 20 Grad, ebenfalls wolkenlos.
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1: Auf der A7 Ulm Richtung Füssenreute staut es sich zwischen Langenau und dem Kreuz Ulm-Elchingen auf 2 Kilometern mit bis zu 9 Minuten Zeitverlust und zwischen dem Rastplatz Buxach und Wöhringen auf 5 Kilometern mit bis zu 43 Minuten. Vorsicht auf der A7 Ulm Richtung Füssenreute zwischen Memmingen Süd und Wöhringen. Wegen einer ungesicherten Unfallstelle besteht Staugefahr. Außerdem sind Personen auf der Fahrbahn, bildet eine Gasse für Rettungs- und Einsatzfahrzeuge. Der Verkehr wird an der Unfallstelle vorbeigeführt. Dann zur A8. Stuttgart Richtung München ist zwischen Zusmarshausen und Adelsried eine Baustelle wegen Arbeiten an der Lärmschutzwand. München Richtung Stuttgart ist zwischen Zusmarshausen und Burgau eine Wanderbaustelle, jeweils bis heute gegen 16.30 Uhr. Vorsicht auf der A96 München Richtung Lindau zwischen Buchlohe West und Bad Wörishofen. Dort steht ein defekter LKW, außerdem liegen Reifenteile auf der Fahrbahn. Außerdem auf der B17 Augsburg Richtung Landsberg ist zwischen Kleineitingen und Klosterlechfeld-Geltendorf wegen Mäharbeiten der linke Fahrstreifen gesperrt, voraussichtlich bis heute Mittag. Und hier die neuesten Blitzer auf Radio Schwaben. Auf der Langenmantelstraße in Augsburg, auf der Oskar-Merker-Straße in Harburg und auf der Donaustraße in Dillingen. Auf der B300 bei Kübach und auf der Partalstraße in Friedberg. Auf der Max-Eid-Straße in Neu-Ulm ein Blitzer und auf der A7 bei Illertissen gibt es eine Abstandsmessung. Kommt gut ans Ziel.
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1: Für das Ries, die Region Augsburg und das Allgäu. Ob im Auto, bei der Arbeit oder zu Hause. Egal wo ihr seid, wir sind bei euch. Starten wir rein, mein Name ist Andrea Alimente. Und jetzt für euch Missing mit Everything But the Girl, Every Time You Go Away von Paul Young und Sailing on the Seven Seas mit Orchestral Maneuvers in the Dark. Einen schönen Vormittag mit Radio Schwaben.
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1: Am Mittag gibt es erst noch einen freundlichen Mix aus Sonne und Wolken. Später sind die Wolken zwischen Donau und den Alpen etwas zahlreicher. Trocken bleibt es aber. In der Nacht sinken die Temperaturen in Bayerisch-Schwaben und im Allgäu auf 11 bis 14 Grad.
0: Der Radio Schwaben 3-Tage-Trend.
1: Morgen ist es oft bewölkt, später lockert es zunehmend auf und die Sonne kommt zeitweise durch. Am Freitag gibt es nach teils klarem Start einen freundlichen Tag. Im Ostallgäu sind früh örtlich Nebelfelder möglich. Zum Wochenende ziehen wieder dichtere Wolken auf. Stellenweise fällt etwas Regen. Dazu wird es mit 28 bis 31 Grad warm bis heiß. Aktuell meldet Untermeitingen 20 Grad. In Marktrettenbach ist es wolkenlos bei 18 Grad. In Jettingen-Scheppach trocken bei 21 Grad.
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0: Es ist 10 Uhr und 56 Minuten. 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
3: Ich bin Stefan Schütz. Bezahlbaren Wohnraum zu finden, wird für viele Menschen immer schwieriger. Doch nicht in allen deutschen Metropolen liegen die Mietpreise stark zu. In einigen Großstädten sinken sie sogar. Das sagen Experten vom Kiel-Institut für Weltwirtschaft. Mehr von Claudia Wächter.
4: Ausgerechnet Berlin. In der Hauptstadt gehen die Mietpreise runter. Zumindest etwas. In Köln oder Hamburg dagegen haben alle Wohnungssuchenden eher schlechte Karten. Absoluter Spitzenreiter ist aber München. Da kostet der Quadratmeter Kaltmiete unterm Strich knapp 24 Euro. Und in Leipzig, da sind die Mietpreise am günstigsten.
3: Als erstes EU-Land verbietet Frankreich Kindern unter 15 Jahren die Nutzung von Social-Media-Plattformen wie etwa TikTok und Snapchat. Eine entsprechende Regelung hat das Parlament in Paris beschlossen. Ab dem 1. September dürfen Kinder unter der Altersgrenze keine Konten mehr anlegen. Für Opfer von Terroranschlägen soll es auf Dauer einen verlässlichen Ansprechpartner des Bundes geben. Justizministerin Hubig bringt heute ein Gesetz ins Kabinett ein, um das Amt des Bundesopferbeauftragten gesetzlich zu verankern. Unterdessen erinnert die Stadt München heute Nachmittag mit einer Gedenkveranstaltung an die Opfer des rassistischen Attentats vor 10 Jahren am Olympia-Einkaufszentrum. Auch Bundespräsident Steinmeier wird sprechen. Die AfD im Bayerischen Landtag könnte ihren Status als größte Oppositionspartei verlieren. Grund ist, dass die AfD-Abgeordnete Stadler wegen interner Streitigkeiten aus der Partei ausgeschlossen werden soll. Wenn die AfD Stadlers Sitz im Landtag verliert, sind die Grünen die größte Oppositionspartei mit einem Sitz mehr. In Deutschland sind 2024 rund 23 Millionen Tonnen gefährliche Abfälle angefallen. Die Menge stieg damit im Vergleich zum Jahr zuvor um 2,4%, so das Statistische Bundesamt. Gefährliche Abfälle können beispielsweise brandfördernd, krebserregend oder reizend sein. Sie müssen speziell entsorgt werden.
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1: Auf der A7 Ulm Richtung Füssenreute staut es sich zwischen Langenau und dem Kreuz Ulm-Elchingen auf 2 Kilometern. Ihr verliert bis zu 9 Minuten. Vorsicht auf der A7 Ulm Richtung Füssenreute zwischen Memmingen Süd und Wöhringen wegen einer ungesicherten Unfallstelle und Personen auf der Fahrbahn. Dort besteht Staugefahr. Bildet eine Gasse für Rettungs- und Einsatzfahrzeuge. Der Verkehr wird an der Unfallstelle vorbeigeführt. Zwischen dem Rastplatz Buxach und Wöhringen staut es sich auf 5 Kilometern. Hier verliert ihr bis zu 43 Minuten. Vorsicht auf der A96 München Richtung Lindau zwischen Buchlohe West und Bad Wörishofen wegen eines defekten LKW. Auf der Fahrbahn liegen Reifenteile. Auf der B17 Augsburg Richtung Landsberg ist zwischen Kleineitingen und Klosterlechfeld-Geltendorf wegen Mäharbeiten der linke Fahrstreifen bis etwa 12 Uhr gesperrt. Und hier die neuesten Blitzer auf Radio Schwaben. In Augsburg auf der Langenmantelstraße, in Harburg auf der Oskar-Merker-Straße, in Dillingen auf der Donaustraße, auf der B300 bei Kübach und auf der Max-Eid-Straße in Neu-Ulm. Auf der A7 bei Illertissen gibt es eine Abstandsmessung. Gute Fahrt mit Radio Schwaben.
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1: 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Für Augsburg, Wertingen oder Füssen und ganz bayerisch Schwaben. Andrea Alimente wünscht euch einen schönen Mittwoch.
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1: Es ist 11 Uhr und 26 Minuten. 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
2: Zur Mittagszeit gibt es zwischen Donau und den Alpen einen Mix aus Sonne und Wolken. Bis in den Nachmittag bleibt es freundlich bis leicht bewölkt. Zum Abend ziehen mehr Wolken auf. In Bayerisch-Schwaben und im Allgäu kühlt es in der Nacht auf 11 bis 14 Grad ab. Der Radio Schwaben 3-Tage-Trend. Morgen gibt es zunächst viele Wolken, später auch Auflockerungen. Meist bleibt es trocken. Am Freitag gibt es im Ostallgäu örtlich Nebel. Danach setzt sich vielerorts die Sonne durch. Am Wochenende wird es mit 28 bis 31 Grad deutlich wärmer. Dazu ziehen wieder mehr Wolken auf und stellenweise fällt etwas Regen. Aktuell meldet Kissing 21 Grad. In Babenhausen sind es 20 Grad bei wolkenlosem Himmel. In Dillingen sind es 21 Grad und klar.
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2: Vorsicht auf der A7 Ulm Richtung Füssen-Reute. Zwischen Memmingen Süd und Wöhringen gibt es eine ungesicherte Unfallstelle, Personen auf der Fahrbahn und Staugefahr. Bildet eine Gasse für Rettungs- und Einsatzfahrzeuge. Der Verkehr wird an der Unfallstelle vorbeigeführt. Zwischen Rastplatz Buxach und Wöhringen staut es sich auf 5 Kilometern mit bis zu 43 Minuten Zeitverlust. Außerdem zwischen Langenau und Kreuz Ulm-Elchingen auf 2 Kilometern mit bis zu 9 Minuten. Auf der A8 Stuttgart Richtung München liegt zwischen Zusmarshausen und Adelsried bis heute gegen 16.30 Uhr eine Baustelle mit Arbeiten an der Lärmschutzwand. In der Gegenrichtung nach Stuttgart liegt zwischen Zusmarshausen und Burgau bis heute gegen 16.30 Uhr eine Wanderbaustelle. Vorsicht auf der A96 München Richtung Lindau zwischen Buchlohe West und Bad Wörishofen wegen eines defekten LKW und Reifenteilen auf der Fahrbahn. Auf der B17 Augsburg Richtung Landsberg ist zwischen Kleinaltingen und Klosterlechfeld wegen Mäharbeiten der linke Fahrstreifen bis heute gegen 12 Uhr gesperrt. Und hier die neuesten Blitzer auf Radio Schwaben. Blitzer stehen auf der Langenmantelstraße in Augsburg, auf der Oskar-Merker-Straße in Harburg, auf der Donaustraße in Dillingen, auf der Bahnhofstraße in Babenhausen sowie in Neu-Ulm auf der Max-Eid-Straße. Auf der A7 bei Illertissen gibt es eine Abstandsmessung. Kommt's gut an!
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2: Jetzt wieder die schönste Musik für euch, für ganz Bayerisch, Schwaben und das Allgäu. Mit euch heute unterwegs Andrea Alimente. Und jetzt für euch Supertramp mit It's Raining Again. The One and Only von Chesney Hawks. Und King mit Love and Pride. Musik ab.
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0: kommt noch mal eine große Hitzewelle. Kai Zorn aus der Radio Schwaben Wetterredaktion hat uns da heute morgens ein bisschen die Angst genommen.
1: Der momentane Trend ist eher eine Seitwärtsbewegung im August mit ganz normalem Wetter für diese Jahreszeit.
2: Und die Queen Teens, eine Queen Tribute Band bestehend aus Teenagern aus dem Allgäu, drehen ein Musikvideo und suchen noch Statisten. Manager Fabian Schäfer zu der coolen Aktion.
3: Für diesen Dreh suchen wir eben Statisten von 12 bis 16 Jahren, die dann zusammen mit unseren Jungs diese Party feiern.
0: Dreimal schon geschafft und zweimal kommen nur noch. Und die Bäcker, die kriegt man jetzt auch noch rum.
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2: Über den Mittag wechseln sich bei uns Sonne und dichte Wolken ab. In Bayerisch Schwaben und im Allgäu bleibt das am Nachmittag meist trocken. Am Abend ziehen wieder mehr Wolken auf. In der Nacht kühlt es auf 11 bis 14 Grad ab. Der Radio Schwaben 3-Tage-Trends. Morgen dominieren die Wolken. Zwischendurch lockert es aber auch mal auf. Am Freitag gibt es vor allem im Ostallgäu örtlich Nebelfelder. Danach wird es freundlicher. Zum Wochenende hin wird es deutlich wärmer, aber auch etwas unbeständiger. Mit einzelnen Schauern und 28 bis 31 Grad. In Stadtbergen stark bewölkt bei 21 Grad. In Marktoberdorf leicht bewölkt bei 18 Grad. Und in Holzheim 21 Grad.
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0: Es ist 11 Uhr und 58 Minuten. 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
5: Ich bin Stefan Schütz. Noch nie waren in Deutschland so viele Pkw zugelassen wie zum Beginn des laufenden Jahres. Ihre Zahl stieg um rund 200.000 auf 49,5 Millionen Stück. Das meldet das Statistische Bundesamt. David Riemer berichtet.
6: Damit ist auch die Fahrzeugdichte auf einen neuen Höchststand gestiegen. Besonders viele Autos gibt es in den Flächenländern, allen voran im Saarland. Anders ist die Entwicklung in den Stadtstaaten. In Berlin und Bremen ging die Zahl der Autos pro Einwohner zurück. In Hamburg blieb sie unverändert. Das dürfte vor allem daran liegen, dass es in Ballungsräumen wegen des gut ausgebauten öffentlichen Nahverkehrs einfacher ist, aufs Auto zu verzichten.
5: Die Beschäftigten im bayerischen Groß- und Außenhandel bekommen bald mehr Geld. In den Tarifverhandlungen ist nach Angaben der Gewerkschaft Verdi in Bayern ein Pilotabschluss erzielt worden. Demnach steigen die Entgelte der rund 240.000 Beschäftigten ab dem 1. August um 2,9%. Zum 1. Mai soll es um weitere 2,1% nach oben gehen. Die Laufzeit beträgt 2 Jahre. Bei Preisen von teils deutlich über 2 Euro je Liter Sprit kommen viele Autofahrende an finanzielle Schmerzgrenzen. Bundeswirtschaftsministerin Reiche schließt dennoch vorerst weitere staatliche Entlastungen aus. Die CDU-Politikerin verwies auf die angespannte Haushaltslage und sagte, die frühere Spritpreisbremse habe den Bund viele Milliarden Euro gekostet. Frankreich führt als erstes EU-Land ein Social-Media-Verbot für Kinder unter 15 Jahren ein. Das Parlament verabschiedete ein entsprechendes Gesetz, das nach den Sommerferien schrittweise greifen soll. Ab September gilt es für neu angelegte Konten, Anfang 2027 auch für bestehende. Auch in Deutschland wird über ein solches Verbot diskutiert. Union und SPD nehmen die Deutsche Bahn in die Pflicht. Das geplante Alkoholverbot an Bahnhöfen soll nach dem Willen der innenpolitischen Sprecher beider Fraktionen vom eigenen Sicherheitspersonal der Bahn durchgesetzt werden. Die Bahn plant, Alkohol auf Bahnsteigen und in Bahnhofshallen künftig zu verbieten. Ausgenommen sind Gastronomiebereiche. Ab Mitte Oktober soll das Verbot bundesweit gelten.
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2: Wegen einer Wanderbaustelle ist auf der A8 München Richtung Stuttgart zwischen Dasing und Augsburg-West der rechte Fahrstreifen gesperrt. Auf der B16 Kaufbeuren Richtung Füssen staut es sich zwischen Achmühle und König-Ludwig-Brücke in Füssen auf 3 Kilometern. Ihr verliert bis zu 14 Minuten. In Füssen staut es sich außerdem in der Augsburger Straße bis zur Sebastianstraße zwischen der Strausbergstraße und der König-Ludwig-Brücke auf 1 Kilometer. Hier verliert ihr bis zu 11 Minuten. Und hier die neuesten Blitzer auf Radio Schwaben. Auf der Langenmantelstraße in Augsburg und auf der Oskar-Merker-Straße in Harburg, auf der Max-Eid-Straße in Neu-Ulm und auf der Bahnhofstraße in Babenhausen. Auf der A7 bei Illertissen gibt es eine Abstandsmessung. Meldet Staus und Blitzer immer per WhatsApp unter 08000 11 82 11.
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2: Jetzt bei uns die besten Hits für ganz Bayerisch, Schwaben und das Allgäu. Mit euch heute unterwegs Andrea Alimente. Auf geht's!
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3: Es ist 12 Uhr und 26 Minuten. 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
4: Heute Mittag gibt es Sonne und Wolken im Wechsel. Bis zum Abend ziehen in Bayerisch Schwaben und im Allgäu dichtere Wolken auf. Meist bleibt es trocken. In der Nacht kühlt es auf 11 bis 14 Grad ab. Der Radio Schwaben 3-Tage-Trend. Morgen gibt es oft graues Wetter. Am Nachmittag lockert es etwas auf. Am Freitag gibt es vor allem im Ostallgäu stellenweise Frühnebel. Danach setzt sich vielfach die Sonne durch. Am Wochenende wird es deutlich wärmer mit 28 bis 31 Grad. Später sind auch einzelne Schauer dabei. Die aktuellen Wetterwerte. In Aichach 21 Grad bei leichter Bewölkung. Im Oberstaufen 20 Grad und wolkenlos. In Donauwörth 22 Grad.
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4: Auf der B16 Kaufbeuren Richtung Füssen staut es sich zwischen Achmühle und König-Ludwig-Brücke in Füssen auf 3 Kilometern. Ihr verliert bis zu 14 Minuten. In Füssen staut es sich auf der Augsburger Straße bis zur Sebastianstraße zwischen Strausbergstraße und König-Ludwig-Brücke auf 1 Kilometer. Hier verliert ihr bis zu 11 Minuten. Und hier die neuesten Blitzer auf Radio Schwaben. In der Donaustraße in Dillingen und in der Max-Eid-Straße in Neu-Ulm. Auf der Partalstraße in Friedberg und in der Bahnhofstraße in Babenhausen. Außerdem auf der A7 bei Illertissen eine Abstandsmessung. Gute und sichere Fahrt.
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4: Und jetzt mehr 80er, 90er und aktuelle Hits. Von Nordschwaben bis ins Allgäu. Im Studio für euch Andrea Alimente. Und jetzt für euch Snap mit Rhythm is a Dancer, Hunting High and Low von Aha und Lionel Richie mit My Destiny. Los geht's.
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1: Heute am frühen Nachmittag gibt es bei uns Sonne und Wolken. Im weiteren Verlauf ziehen dichtere Wolken auf. Trocken bleibt es aber bis zum Abend. In der Nacht kühlt es auf 11 bis 14 Grad ab. Der Radio Schwaben 3-Tage-Trend. Morgen gibt es in Bayerisch-Schwaben und im Allgäu oft noch viele Wolken. Später lockert es auf und die Sonne zeigt sich wieder häufiger. Zeitweise auch mit etwas mehr Wind. Am Freitag gibt es meist freundliches Wetter. Im Ostallgäu sind örtlich Nebelfelder am Morgen dabei. Später ziehen wieder mehr Wolken auf. Zum Wochenende hin wird es mit 28 bis 31 Grad deutlich wärmer. Dazu steigt die Schauerneigung. Aktuell dazu die Temperaturen. In Dasing 22 Grad und trocken. In Jengen 19 Grad bei geringer Bewölkung. In Nördlingen 22 Grad.
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0: Es ist 12 Uhr und 58 Minuten. 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
3: Ich bin Stefan Schütz. Die Bundesregierung berät gerade über die geplante Frühstartrente für Kinder. Der Plan, der Staat zahlt für jedes Kind vom 6. bis zum 18. Lebensjahr monatlich 10 Euro in ein Altersvorsorgedepot ein. Ausgezahlt wird das Geld erst ab 65. Zusätzlich sollen Eltern bis zu 6.840 Euro im Jahr draufzahlen können. Damit will die Regierung vor allem Menschen mit geringem Einkommen den Weg in die private Altersvorsorge erleichtern. Offenbar steht der Nachfolger von Jens Spahn als Unionsfraktionschef fest. Medienberichten nach ist es Thorsten Frey, der bisherige Kanzleramtschef. Darauf hätten sich CDU-Chef Merz und CSU-Chef Söder verständigt. Spahn war zurückgetreten, nachdem er bekannt gegeben hat, dass er per Leihmutterschaft in den USA Vater geworden ist. Er und seine Partei, die CDU und auch die CSU, halten am Verbot dieser Praxis in Deutschland fest. An den hohen Spritpreisen wird sich vermutlich so schnell nichts ändern. Bundeswirtschaftsministerin Reiche schließt einen weiteren Spritpreisdeckel aus.
4: Dieser würde kosten, der hat uns schon gekostet, zu Beginn des ersten Halbjahres 1 Milliarden Euro Betrag, der momentan nicht im Haushalt vorhanden ist.
3: Das hat Reiche bei NTV gesagt. SPD-Generalsekretär Klüssendorf hatte einen neuerlichen Spritpreisdeckel vorgeschlagen. Die Liebe zum Auto ist trotz der Spritpreise ungebrochen. Noch nie waren in Deutschland so viele Pkw zugelassen wie aktuell. Ihre Zahl stieg binnen eines Jahres um rund 150.000 auf 49,5 Millionen Stück. Daraus ergibt sich nach Berechnungen des Statistischen Bundesamtes eine Rekordfahrzeugdichte von 593 Autos pro 1.000 Einwohner. Im südlichen Oberallgäu ist möglicherweise ein Bär unterwegs. Laut dem Bayerischen Landesamt für Umwelt sind Spuren gefunden worden. Es hat eine genetische Auswertung der Probe in Auftrag gegeben. Nutztierhaltern wird empfohlen, ihre Tiere nachts im Stall unterzubringen. Wer in der freien Natur unterwegs ist, sollte aufmerksam sein.
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1: Auf der A8 München Richtung Stuttgart ist zwischen Dasing und Augsburg West wegen einer Wanderbaustelle der rechte Fahrstreifen gesperrt. Auf der B16 Kaufbeuren Richtung Füssen staut es sich zwischen Achmühle und der König-Ludwig-Brücke in Füssen auf 3 Kilometern mit bis zu 14 Minuten Zeitverlust. In Füssen staut es sich auf der Augsburger Straße und der Sebastianstraße zwischen Strausbergstraße und König-Ludwig-Brücke auf 1 Kilometer. Hier habt ihr bis zu 11 Minuten Zeitverlust. Und hier die neuesten Blitzer auf Radio Schwaben. In Eichach in der Augsburger Straße, in Dillingen in der Donaustraße sowie in Schwabmünchen in der Landsberger Straße, in Babenhausen in der Bahnhof Straße und in Neu-Ulm in der Max-Eid-Straße. Auf der A7 bei Illertissen gibt es eine Abstandsmessung. Kommt's gut an!
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1: Ob 80er, 90er oder aktuelle Hits. In dieser Stunde ist alles mit dabei. Für Augsburg, Donauwörth oder Sonthofen. Und die ganze Region. Durch euren Mittag begleitet euch Andrea Alimente. Einen schönen Mittag.
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1: Es ist 13 Uhr und 26 Minuten. 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
2: Bei uns gibt es viele Wolken, dazwischen zeigt sich kurz die Sonne. In Bayerisch-Raben und im Allgäu bleibt es meist trocken und angenehm warm. Zum Abend hin ziehen wieder dichtere Wolken auf. In der Nacht sinken die Werte auf 11 bis 14 Grad. Der Radio Schwaben 3-Tage-Trend. Morgen gibt es oft viele Wolken, am Nachmittag auch freundlichere Abschnitte. Am Freitag gibt es nach einem teils frischen Beginn, im Ostallgäu örtlich auch mit Frühnebel, häufig Sonne, ehe am Abend wieder mehr Wolken aufziehen. Am Wochenende wird es wechselhafter und deutlich wärmer, mit 28 bis 31 Grad. Aktuell meldet Gessertshausen wolkenlos bei 22 Grad. In Pfronten ist es trocken bei 20 Grad. In Bissingen liegen die Temperaturen bei 23 Grad.
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2: Vorsicht auf der B12, Buchlohe Richtung Kempten. Zwischen Kaufbeuren Neugablons und der B16 bei Markt Oberdorf befinden sich nach einem Unfall mit mehreren Fahrzeugen Personen und Gegenstände auf der Fahrbahn. Zwischen Kaufbeuren Neugablons und Altdorf staut es sich auf 3 Kilometern. Ihr verliert bis zu 9 Minuten und bildet eine Gasse für Rettungs- und Einsatzfahrzeuge. Auf der B16 in Kaufbeuren Richtung Füssen, staut es sich in Füssen auf der Augsburger Straße bis zur Sebastianstraße zwischen Dr. Enzinger Straße und König-Ludwig-Brücke auf 1 Kilometer. Hier verliert ihr bis zu 12 Minuten. Und hier die neuesten Blitzer auf Radio Schwaben. In Eichach auf der Augsburger Straße, in Eurasburg auf der Starchholzstraße und in Günzburg auf der Lindenallee, auf der Max-Eid-Straße in Neu-Ulm, auf der Landsberger Straße in Schwabmünchen sowie auf der Gewerbestraße in Kaufbeuren. 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
2: Der beste Musikmix aus 80ern, 90ern und aktuellen Hits. Für das Ries, die Region Augsburg und das Allgäu. Es geht durch den Mittwoch. Ich wünsche euch viel Spaß. Und jetzt für euch Down Under mit Men at Work, It's Is My Life von Dr. Alban und Celebrate Youth mit Rick Springfield. Und jetzt rein in die nächste halbe Stunde.
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0: kommt nochmal eine große Hitzewelle. Kai Zorn aus der Radio Schwaben Wetterredaktion hat uns da heute Morgen so ein bisschen die Angst genommen.
1: Der momentane Trend ist eher eine Seitwärtsbewegung im August mit ganz normalem Wetter für diese Jahreszeit.
2: Und die Queen Teens, eine Queen Tribute Band bestehend aus Teenagern aus dem Allgäu, drehen ein Musikvideo und suchen noch Statisten. Manager Fabian Schäfer zu der coolen Aktion.
3: Für diesen Dreh suchen wir eben Statisten von 12 bis 16 Jahren, die dann zusammen mit unseren Jungs diese Party feiern.
0: Dreimal schon geschafft und zweimal kommen nur noch. Und die Bäcker, die kriegt man jetzt auch noch rum.
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1: Am Nachmittag gibt es Wolken und freundliche Abschnitte. Bis zum Abend werden die Wolken wieder dichter. Dazu weht meist nur leichter Wind. In der Nacht kühlt es auf 11 bis 13 Grad ab. Der Radio Schwaben 3-Tage-Trend. Morgen sind oft noch Wolken dabei. Am Nachmittag setzt sich mehr Sonne durch und auch der Abend wird vielerorts freundlich. Am Freitag ist es anfangs häufig sonnig, im Ostallgäu örtlich mit Frühnebel. Später mischen sich wieder mehr Wolken dazu. Am Wochenende wird das Wetter in Bayerisch-Schwaben und im Allgäu unbeständiger, mit einzelnen Schauern. Dazu wird es noch einmal deutlich wärmer, mit 28 bis 31 Grad. Momentan meldet Mehring 22 Grad bei wolkenlosem Himmel, Nessewang 20 Grad und Neu-Ulm 23 Grad, ebenfalls wolkenlos.
0: 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Es ist 13 Uhr und 56 Minuten. 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
2: Ich bin Stefan Schütz. Heute wird an ein Attentat erinnert, das vor Jahren zahlreiche Menschenleben gefordert hat. In München tötete vor genau 10 Jahren ein 18-Jähriger mit psychischen Problemen aus rassistischen Motiven 9 Menschen. Anschließend nahm er sich das Leben. Heute Abend will Bundespräsident Steinmeier am Tatort am Olympia-Einkaufszentrum eine Rede halten. Der bisherige Kanzleramtschef Frei soll neuer Vorsitzender der Unionsfraktion im Bundestag werden. Darauf verständigten sich CDU-Chef Merz und CSU-Chef Söder nach Angaben aus Unionskreisen. Gewählt werden soll Frei nächsten Mittwoch. Er folgt auf Jens Spahn, der nach Kritik an der Geburt seines Kindes durch eine Leihmutter zurückgetreten war. Die Beschäftigten im bayerischen Groß- und Außenhandel bekommen bald mehr Geld. In den Tarifverhandlungen ist nach Angaben der Gewerkschaft Verdi in Bayern ein Pilotabschluss erzielt worden. Demnach steigen die Entgelte der rund 240.000 Beschäftigten ab dem 1. August um 2,9%. Zum 1. Mai soll es um weitere 2,1% nach oben gehen. Die Laufzeit beträgt 2 Jahre. Frankreich führt als erstes EU-Land ein Social-Media-Verbot für Kinder und Jugendliche unter 15 Jahren ein. Ronny Thorau, kommt ein solches Verbot auch in Deutschland?
3: Ja, also die Bundesregierung, insbesondere Familienministerin Prien, bevorzugt eine EU-weite Regelung. Auch weil das rechtssicherer ist. Die EU ist nämlich zum Beispiel zuständig für Vorgaben an die großen Tech-Konzerne. Und ohne solche Vorgaben wird sich ein Social-Media-Verbot im Alltag wohl schwer umsetzen lassen. Die EU will aber erst nach dem Sommer ihren Vorschlag machen und dann ist die Frage, wie Deutschland den übernimmt.
2: Hierzulande arbeiten so viele Menschen mit Schwerbehinderung wie noch nie zuvor. 1,14 Millionen waren es 2024. Beschäftigt sind sie laut Behörden vor allem in der Industrie, der Verwaltung, im Handel, im Gesundheits- sowie Pflegebereich. Dennoch bleibt die Erwerbstätigenquote mit knapp 51% unter der Gesamtbevölkerung mit rund 77%.
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1: Vorsicht auf der B12 Buchlohe Richtung Kempten. Zwischen Kaufbeuren Neugablonz und der B16 bei Markt Oberdorf. Dort hat es einen Unfall mit mehreren Fahrzeugen gegeben. Personen und Gegenstände sind auf der Fahrbahn. Zwischen Kaufbeuren Neugablonz und Altdorf staut es sich auf 3 Kilometern mit bis zu 9 Minuten Zeitverlust, bildet eine Gasse für Rettungs- und Einsatzfahrzeuge. Auf der B16 Kaufbeuren Richtung Füssen stockt es in Füssen auf der Augsburger Straße bis zur Sebastianstraße, zwischen der Dr. Enzinger Straße und der König-Ludwig-Brücke auf 1 Kilometer. Hier verliert ihr bis zu 12 Minuten. Und hier die neuesten Blitzer auf Radio Schwaben. Auf der B25 bei Harburg, in der Lindenallee in Günzburg und auf der Augsburger Straße in Eichach. In der Max-Eid-Straße in Neu-Ulm sowie auf der Landsberger Straße in Schwabmünchen und in der Gewerbestraße in Kaufbeuren. Meldet Staus und Blitzer immer per WhatsApp unter 08000 11 82 11.
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1: 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Einen schönen Nachmittag wünsche ich euch. Jetzt einfach genießen.
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0: Es ist 14 Uhr und 26 Minuten. 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
1: Am Nachmittag gibt's bei uns einen Mix aus Wolken, Sonne und längeren trüben Phasen. Später verdichten sich zwischen Donau und den Alpen die Wolken wieder. Regen ist aber kaum ein Thema. In der Nacht dominieren meist viele Wolken. Dazu kühlt es auf 11 bis 16 Grad ab. Der Radio Schwaben 3-Tage-Trend. Morgen gibt es in Bayerisch-Schwaben und im Allgäu oft erst graues Wetter. Später lockert es auf und am Nachmittag wird es freundlicher. Am Freitag gibt es nach frischem Start meist Sonne. Im Ostallgäu sind früh örtlich Nebelfelder möglich. Zum Wochenende wird es deutlich wärmer mit 28 bis 31 Grad. Dazu ziehen wieder einzelne Schauer auf. Aktuell haben wir in Großaitingen 24 Grad und wolkenlos, in Obergünzburg 20 Grad und in Oettingen 23 Grad bei leichter Bewölkung.
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1: Auf der A7 Ulm Richtung Füssenreute staut es sich zwischen Föhringen und Illertissen auf 6 Kilometern mit bis zu 12 Minuten Zeitverlust und zwischen Rastplatz Reudelberger Forst und Rastplatz Badhauser Wald auf 5 Kilometern. Vorsicht auf der A96 München Richtung Lindau zwischen Buchlohe West und Bad Wörishofen. Auf dem Standstreifen steht ein liegen gebliebenes Fahrzeug. Am Mittelstreifen liegt ein PKW-Rad auf der Fahrbahn. Auf der B12 Buchlohe Richtung Kempten staut es sich zwischen Kaufbeuren-Neugablonz und Altdorf auf 3 Kilometern. In Füssen staut es sich auf der B16 Kaufbeuren Richtung Füssen auf der Augsburger Straße und der Sebastianstraße zwischen der Dr. Enzinger Straße und der König-Ludwig-Brücke auf 1 Kilometer mit bis zu 12 Minuten Zeitverlust. Vorsicht auch auf der B31 zwischen der B467 bei Kressbronn und Rehlings in beiden Richtungen. Dort brennt ein Fahrzeug. Durch Rauch ist die Sicht behindert. Feuerwehr und Polizei sind im Einsatz. Die Strecke ist gesperrt und ihr müsst eine Gasse für Rettungs- und Einsatzfahrzeuge bilden. Und hier die neuesten Blitzer auf Radio Schwaben. In der Augsburger Straße in Augsburg und in der Lindenallee in Günzburg. In der Max-Eid-Straße in Neu-Ulm sowie in der Augsburger Straße in Schwabmünchen. Auf der B12 bei Jengen, in der Gewerbestraße in Kaufbeuren und in der Sinnwagstraße in Sonthofen. Die kostenfreie Verkehrs- und Blitzer-Hotline 08000 11 82 11.
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1: Für ganz Bayerisch Schwaben und das Allgäu. Ich begleite euch noch bis 15 Uhr auf Radio Schwaben. Viel Spaß. Und jetzt für euch Roxette mit Fading Like a Flower. Arthur is Theme von Christopher Cross und Prince Ital Joe mit United. 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
1: Heute Nachmittag ist es bei uns meist wolkig, teils freundlich. Bis zum Abend bleibt es in Bayerisch-Schwaben und im Allgäu überwiegend trocken. Im Allgäu ziehen gebietsweise dichtere Wolken durch. In der Nacht kühlt es auf 11 bis 14 Grad ab. Der Radio Schwaben 3-Tage-Trend. Morgen gibt es vielfach bedeckten Himmel, am Nachmittag lockert es mehr auf. Am Freitag kann es im Ostallgäu örtlich mit Nebelfeldern beginnen, danach ist es oft freundlich. Zum Wochenende wird es wieder wechselhafter, dazu steigen die Werte auf 28 bis 31 Grad. Aktuell meldet Affing wolkenlos bei 24 Grad, in Germeringen sind es 20 Grad, in Möttingen ist es wolkenlos bei 24 Grad.
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0: Es ist 14 Uhr und 57 Minuten. 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
3: Ich bin Stefan Schütz. Die Europäische Union verschärft ihren Kampf gegen sexuellen Kindesmissbrauch. So sollen Messenger-Dienste bald wieder in privaten Chats nach entsprechenden Hinweisen suchen dürfen. Dazu ist eine Ausnahme von europäischen Datenschutzregeln nötig und genau auf die haben sich Vertreter der Mitgliedsländer nun verständigt. Das EU-Parlament war auch schon dafür. Trotz gestiegener Spritpreise schließt Bundeswirtschaftsministerin Reiche weitere staatliche Entlastungen vorerst aus. Die Haushaltslage lasse das nicht zu, sagte sie bei RTL und NTV. David Riemer berichtet.
4: Eine neue Spritpreisbremse oder ein Preisdeckel würden den Staat erneut Milliarden kosten, so die Ministerin zur Begründung. Die bestehende 12-Uhr-Regel und das verschärfte Kartellrecht sorgen laut Reiche bereits für mehr Transparenz für die Kunden. Weitere Maßnahmen sind deshalb im Moment nicht geplant. Auch die Versorgung mit Kraftstoffen ist gesichert.
3: Die Liebe zum Auto ist trotz der Spritpreise ungebrochen. Noch nie waren in Deutschland so viele Pkw zugelassen wie aktuell. Ihre Zahl stieg binnen eines Jahres um rund 150.000 auf 49,5 Millionen Stück. Daraus ergibt sich eine Rekordfahrzeugdichte in Bayern von 639 Autos pro 1.000 Einwohner. Die höchste Pkw-Dichte in Bayern hat Ingolstadt. Die Bundesregierung berät gerade über die geplante Frühstartrente für Kinder. Der Plan, der Staat zahlt für jedes Kind vom 6. bis zum 18. Lebensjahr monatlich 10 Euro in ein Altersvorsorgedepot ein. Ausgezahlt wird das Geld erst ab 65. Zusätzlich sollen Eltern bis zu 6.840 Euro im Jahr draufzahlen können. Damit will die Regierung für alle Menschen mit geringem Einkommen den Weg in die private Altersvorsorge erleichtern. Der Synchronsprecher von Anthony Hopkins, Jack Nicholson und Dustin Hoffman ist tot. Joachim Kerzel ist vorgestern im Alter von 84 Jahren gestorben, das hat seine Agentur mitgeteilt. Deren Geschäftsführer sagte, mit Kerzel verliere die deutsche Synchron- und Hörbuchwelt eine außergewöhnliche Persönlichkeit.
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5: A8 München Richtung Stuttgart, zwischen Dachau, Fürstenfeld, Bruck und Sulze-Moos. Vorsicht, hier steht ein defekter LKW auf dem Standstreifen. Aktuell wird geblitzt auf der Sinnbergstraße in Sonthofen, in Augsburg auf der Augsburger Straße, in Kaufbeuren steht ein Blitzer auf der Gewerbestraße, in Günzburg auf der Lindenallee, in Eichach auf der Augsburger Straße, in Leipheim auf der Staatsstraße 2509 und dann haben wir noch einen Blitzer in Neu-Ulm auf der Max-Eid-Straße.
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5: Das klingt doch gut, oder? Die Hälfte der Woche wäre geschafft, beziehungsweise wir haben sie hinter uns gelassen. Mittwochnachmittag, Radio Schwaben, es geht ran in den Feierabend. Ich bin Ralf Hohn, hallo.
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0: Mit uns, mit Radio Schwaben, geht's durch den Sommer. Und das momentan mit eher gemäßigten Temperaturen. Allerdings könnte da auch wieder eine neue Hitzewelle auf uns zukommen im Laufe der nächsten Woche. Also so kurz vor Beginn der bayerischen Sommerferien. Manche sprechen auch von einem Heat Dome. Die Frage ist, mediale Panikmache oder was ist da dran? Kai Zaud aus unserer Wetterredaktion.
1: Da muss man ein bisschen vorsichtig sein. Da geht es um Schlagzeilen und Aufmerksamkeit. Die Wettermodelle haben innerhalb ihrer jeweiligen Berechnungssysteme viele Dutzende verschiedene Berechnungen. Und wenn man sich aus diesen Berechnungen, das sind etwa 100 an der Zahl, ein, zwei rausnimmt, dann kann man immer von einer Hitzewelle sprechen. Das wird jede Modellberechnung machen. Das Mittel der Berechnungen macht die Musik und das sieht einfach danach aus, dass wir zum Monatswechsel Juli, August wieder dann etwas raufkommen mit den Temperaturen, wo kurzzeitig dann auch mal wieder Bade- und Biergartenwetter dabei ist mit um und über 30 Grad. Es folgen dann wieder Schauer und Gewitter. Der momentane Trend ist eher eine Seitwärtsbewegung im August mit ganz normalem Wetter für diese Jahreszeit.
0: Also, wir müssen uns immer wieder noch weiterhin auf wechselhaftes Sommerwetter einstellen, wo ja Temperaturen, wie wir sie jetzt haben, dabei sind, aber auch mal wieder ein paar heißere Tage. Also, keine Panikmache. 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
1: Es ist 15 Uhr und 27 Minuten. 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
2: Heute Nachmittag gibt es freundliches bis wolkiges Wetter. Bis zum Abend bleibt es trocken, dazu weht nur leichter Wind. In der Nacht gehen die Temperaturen auf 11 bis 14 Grad zurück. Der Radio Schwaben 3-Tage-Trend. In Bayerisch-Schwaben und dem Allgäu. Morgen gibt es oft viele Wolken, am Nachmittag mehr Sonne und meist bleibt es trocken. Am Freitag beginnt der Tag stellenweise frisch, danach wird es verbreitet freundlich und wieder etwas wärmer. Am Wochenende ziehen mehr Wolken auf, einzelne Schauer sind wahrscheinlicher und die Temperaturen steigen auf 28 bis 31 Grad. In Dinkelscherben ist es wolkenlos bei 25 Grad. In Wertach liegen die Temperaturen bei 21 Grad. In Mertingen ist es trocken bei 23 Grad.
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5: A8 München Richtung Stuttgart. Zwischen Dachau, Fürstenfeld, Bruck und Sulze-Moos. Vorsicht, hier steht ein defekter LKW auf dem Standstreifen. Aktuell wird geblitzt auf der Sinnwagstraße in Sonthofen, in Augsburg auf der Augsburger Straße, in Kaufbeuren steht ein Blitzer auf der Gewerbestraße, in Günzburg auf der Lindenallee, in Eichach auf der Augsburger Straße, in Leipheim auf der Staatsstraße 2509 und dann haben wir noch einen Blitzer in Neu-Ulm auf der Max-Eid-Straße.
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5: Von Mittwoch bis Sonntag heißt es immer Kino unterm Sternenzelt beim Lechflimmern im Plärrerbad in Augsburg. Heute ist Mittwoch, das heißt, heute Abend geht's wieder los. Und was da heute Abend gezeigt wird, hört ihr gleich bei mir.
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0: Mittwochnachmittag bei uns bei Radio Schwaben. Wir sind mittendrin im Sommer und da verbringt man natürlich gerne auch Zeit draußen. Zum Beispiel auch mit Filme gucken. Kino unterm Sternenzelt, das funktioniert im größten Open-Air-Kinos Deutschland. Das findet immer ab 20 Uhr von Mittwoch bis Sonntag im Plärrerbad in Augsburg statt. Michael Hehl ist der Veranstalter vom Lechflimmern und schaut für uns mal auf das Programm der nächsten Tage.
1: Am Mittwoch, 22.07. haben wir die Ocean Film Tour zu Gast mit den neuesten Surffilmen. Am Donnerstag, 23.07. erinnern wir an den Linkin Park-Sänger Chester Bennington und zeigen einen Konzertfilm von Linkin Park. Am Samstag, 25.07. feiern wir 25 Jahre der Schuh des Manitou.
0: Und das Kanu des Manitou gibt es dann noch am Sonntag als Zugabe. Alle Einzelheiten zum Programm findet ihr auch nochmal zum Nachlesen bei uns auf radioschwaben.de zum Lechflimmern.

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Mehr 80er, 90er und aktuelle Hits hier bei uns bei Radio Schwaben. Die Band Queen hat ja nun wirklich absolut Musikgeschichte geschrieben. Die Queen Teens, das sind 5 jugendliche Musiker aus Baden-Württemberg und Bayern, eine Queen Tribute Band. Und die suchen noch Statisten für ihr neues Musikvideo. Wie ihr dabei sein könnt und euch bewerben könnt für die Dreharbeiten, die am 6. August in Wertingen stattfinden, das erfahrt ihr bei mir um kurz nach 4.

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2: Heute Nachmittag gibt es bei uns meist Wolken, teils ist es freundlich. Bis zum Abend bleibt es zwischen Nordschwaben und dem Allgäu trocken. In den Alpen zeigt sich die Sonne etwas öfter. In der Nacht kühlt es auf 11 bis 17 Grad ab. Der Radio Schwaben 3-Tage-Trend. Morgen gibt es an vielen Orten noch dichte Wolken, später lockert es auf und es bleibt trocken. Am Freitag ist es nach örtlichen Nebelfeldern im Ostallgäu oft freundlich. Zum Wochenende hin wird es mit 28 bis 31 Grad deutlich heißer, dazu steigt die Schauerneigung wieder. Aktuell meldet Bobingen 24 Grad und wolkenloses Wetter. In Steingaden sind es 21 Grad bei leichter Bewölkung. In Donauwörth liegen die Temperaturen bei 24 Grad.
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0: Es ist 15 Uhr und 55 Minuten. 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
4: Ich bin Stefan Schütz. CSU und Freie Wähler haben gegen die Stimmen der Opposition das neue bayerische Kita-Gesetz durch den Landtag gebracht. Das bisher direkt an die Eltern gezahlte Familien- und Krippengeld wird künftig in die staatliche Betriebskostenförderung der Kitas gesteckt. Sozialministerin Scharf betonte, auf diese Weise würde die Qualität der Einrichtungen erhöht. Grüne, SPD und AfD werfen der Staatsregierung vor, den Eltern Geld wegzunehmen. Die Bundesregierung will Start-ups in der Wachstumsphase gezielt fördern. Wirtschaftsministerin Reiche hat dafür weniger Bürokratie, mehr Wagniskapital und leichtere Gründungen aus der Wissenschaft angekündigt. Im Fokus stehen unter anderem Drohnen, Hyperschallwaffen sowie Raumfahrt- und Satellitentechnologien. Es soll verhindert werden, dass erfolgreiche Start-ups ins Ausland abwandern. Angriffe über das Internet bedrohen zunehmend die Arbeit von Behörden und Verwaltungen. Die Bundesregierung hat deshalb ein umfassendes Programm für mehr Cybersicherheit beschlossen, Katrin Müller berichtet.
5: Mit dem neuen Konzept CyberGovSecure gibt es nun einheitliche Regeln für alle Ministerien und Behörden im Fall eines Cyberangriffs. Hilfe bekommen betroffene Ämter dann auch direkt vom Bundesamt für Sicherheit in der Informationstechnik. Außerdem werden Bürocomputer, Diensthandys und Laptops von Abgeordneten und Behördenmitarbeitern nach einheitlichen Sicherheitsregeln eingestellt und abgesichert.
4: Offenbar steht der Nachfolger von Jens Spahn als Unionsfraktionschef fest. Aus Unionskreisen heißt es, es ist Thorsten Frey, der bisherige Kanzleramtschef. Darauf hätten sich CDU-Chef Merz und CSU-Boss Söder verständigt. Spahn war zurückgetreten, nachdem er bekannt gegeben hatte, dass er per Leihmutterschaft in den USA Vater geworden ist. Er und die Union halten am Verbot dieser Praxis in Deutschland fest. Vor allem im Sommer geht es im Münchner Univiertel hoch her. Da wird oft bis in die Nacht hinein gefeiert und das stört einige Anwohner. Jetzt hat ein Gericht entschieden, es ist rechtmäßig, wenn die Stadt den Verkauf von Bier zum Mitnehmen zwischen 22 und 5 Uhr verbietet. Im vergangenen Jahr war das bereits passiert. Später nahm die Stadt das Verbot zurück, allerdings mit der Forderung, dass sich die Situation verbessere.
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6: Vorsicht bitte auf der A7 Ulm Richtung Füssen. Zwischen Betzigau und dem Dreieck Allgäu hat sich ein Unfall ereignet. Der Standstreifen ist hier blockiert. A8 München Richtung Stuttgart. Zwischen Dachau-Fürstenfeldbruck und Solze-Moos. Hier steht ein defekter LKW auf dem Standstreifen. Geblitzt wird in Friedberg am Spielberg. In Leipheim steht ein Blitzer auf der Marktstraße. Auf der B12 bei Weidnau. In Augsburg auf dem Kreuz. In Leutkirch wird geblitzt auf der Kemptener Straße. Und dann habe ich einen auf der A96 bei Achberg.
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6: Wir begleiten euch auf dem Weg nach Hause in den wohlverdienten Feierabend. Ich bin Ralf Hohn, freue mich, dass ihr auch da seid. Danke fürs Einschalten.
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0: Kommt gut durch den Mittwochnachmittag mit uns. Radio Schwaben ist hier. Fünf Jugendliche aus Baden-Württemberg und Bayern haben sich zusammengetan und haben die Queen Teens gegründet, eine Tribute-Band von Queen. Die haben ja nun wirklich Musikgeschichte geschrieben. Und die Jugendlichen suchen jetzt Statisten im Alter zwischen 12 und 16 Jahren, die Lust haben, am neuen Musikvideo mitzumachen. In Wertingen sind die Dreharbeiten am 6. August. Und ja, das ist eine tolle Möglichkeit, auch mal hinter den Kulissen zu schauen, wie denn professionell so eine Musikproduktion funktioniert. Fabian Schäfer, er ist im Management der Queen Teens.
1: Musikvideo soll es um eine Party gehen, bei der die Queen Teens auftreten. Das Ganze läuft so ein bisschen in Richtung des Musikvideos von Freddie Mercury's Song Living on My Own. Also durchaus ein bisschen extravagant, ekstatisch, verrückt und frech. Und für diesen Dreh suchen wir eben Statistinnen und Statisten im Alter der Queen Teens selber, also von 12 bis 16 Jahren, die dann zusammen mit unseren Jungs diese Party feiern.
0: Das wird mit Sicherheit ein Riesenspaß. Bewerben könnt ihr euch bei den Queen Teens. Weitere Informationen diesbezüglich findet ihr zum Nachlesen natürlich auch nochmal auf unserer Homepage radioschwaben.de.

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3: Es ist 16 Uhr und 25 Minuten. 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
4: Am Nachmittag gibt es zwischen Donau und den Alpen meist dichte Wolken. Bis zum Abend lockert es nur zögerlich auf. In der Nacht kühlt es bei uns auf 11 bis 16 Grad ab. In Augsburg bleibt es etwas milder.
5: Der Radio Schwaben 3-Tage-Trend.
4: Morgen gibt es zwischen Nordschwaben und dem Allgäu oft noch einen grauen Start. Danach kommt mehr Sonne durch und vielerorts wird es freundlich. Am Freitag geht es nach einem frischen Beginn mit viel Sonne und lockeren Wolken weiter. Im Ostallgäu kann es am frühen Morgen kurz neblig sein. Am Samstag wird es deutlich wärmer mit 28 bis 31 Grad. Erst freundlich, später stellenweise wieder etwas Regen. Aktuell in Schwabmünchen 24 Grad bei geringer Bewölkung, in Emmenstadt wolkenlos bei 22 Grad und in Nördlingen 24 Grad.
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6: Vorsicht bitte auf der A7 Ulm Richtung Füssen zwischen Betzigau und dem Dreieck Allgäu. Hier hat sich ein Unfall ereignet. Der Standstreifen ist hier blockiert. A8 München Richtung Stuttgart, zwischen Dachau-Fürstenfeld-Bruck und Solze-Moos, hier steht ein defekter LKW auf dem Standstreifen. Geblitzt wird in Friedberg am Spielberg, in Leipheim steht ein Blitzer auf der Marktstraße, auf der B12 bei Weidnau, in Augsburg auf dem Kreuz, in Leutkirch wird geblitzt auf der Kemptener Straße und dann habe ich einen auf der A96 bei Achberg.
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6: Wir verknüpfen gleich wieder so ein bisschen Geschichte mit Heimatkunde. Es geht mit unserer Stadtgeschichte und Franzi Bernhauser in ein paar Minuten in die Geschichte des Landkreises Aichach-Friedberg.
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2: Auf dem Burgstall bei Bachan nahe Friedberg soll einst ein prächtiges Schloss gestanden haben. Dort lebte ein reicher Schlossherr, der für seine Härte und sein fehlendes Mitgefühl bekannt war. Während er ein verschwenderisches Leben führte, kümmerte er sich kaum um Menschen, denen es schlecht ging. Nur eine Magd im Schloss galt als freundlich und hilfsbereit. Eines Tages wurde im Schloss ein großes Fest gefeiert. Die Gäste aßen und tranken reichlich, während der Tisch voller Speisen stand und der Wein in Strömen floss. Während der Feier kam eine arme Bettlerin in den Saal. Sie bat den Schlossherrn um Hilfe, denn sie und ihre Kinder hatten Hunger. Doch statt Mitleid zu zeigen, lachten die Bewohner des Schlosses die Frau aus und jagten sie fort. Verzweifelt und voller Zorn erhob sie ihre Hand und sprach einen Fluch über die herzlosen Menschen aus.
3: So soll euch die Erde verschlingen, wie ihr euer Herz vor den Armen verschlossen habt.
2: Kurz darauf zog ein gewaltiges Unwetter auf. Blitze erhellten den Himmel, Donner erschütterte die Erde. Dann geschah das Unglaubliche. Mit einem gewaltigen Donnerschlag soll das Schloss mitsamt seinen Bewohnern im Boden versunken sein. Nur die gute Magd blieb verschont. Sie war zu dieser Zeit mit dem Vieh auf der Waldweide und entging so dem schrecklichen Schicksal. Seitdem erzählt man sich die Geschichte vom Fluch der Bettlerin als Warnung vor Hochmut und fehlender Nächstenliebe.
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Hey, wir schauen gleich mal nach Augsburg. Da ist nämlich schon eine ganze Menge erreicht worden. Sie sind nämlich für den 13. Bayerischen Stadtmarketingpreis nominiert. Mit welchem Projekt und was das durchaus auch für Augsburg bedeuten kann, das erfahrt ihr gleich nach 5 hier im Feierabend auf Radio.

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1: Zum frühen Abend liegt bei uns weiter eine dichte Wolkendecke über der Region. Zwischen Nordschwaben und dem Allgäu bleibt es bis Mitternacht meist bedeckt. In der Nacht gibt es nur wenig Auflockerungen und die Luft kühlt auf 11 bis 14 Grad ab. Der Radio Schwaben 3-Tage-Trend bringt morgen oft einen trüben Start. Später lockert es mehr auf und am Nachmittag gibt es freundliche Abschnitte. Für Freitag sind im Ostallgäu früh örtlich Nebelfelder dabei. Danach wird es verbreitet freundlicher. Am Wochenende wird es noch wärmer mit 28 bis 31 Grad. Neben Sonne ziehen auch wieder mehr Wolken durch. Stellenweise fällt etwas Regen. Die aktuellen Wetterwerte: in Aindling 24 Grad, in Buchlohe 24 Grad und leicht bewölkt, in Holzheim 25 Grad.
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0: Es ist 16 Uhr und 57 Minuten. 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
4: Ich bin Stefan Schütz. Es war der 22.07.2016, ein Tag vor 10 Jahren, der sich in die Seele der Menschen in München eingebrannt hat. Ein 18-Jähriger schoss aus rassistischen Motiven in einem Einkaufszentrum 9 Menschen und anschließend sich selbst. Bundespräsident Steinmeier sagte während einer Gedenkveranstaltung zu den Angehörigen:
5: Diese rassistische Tat, sie betrifft unser ganzes Land und sie geht uns alle in diesem Land an. Deshalb geht auch Ihr Leid, das Leid der Angehörigen und Freunde der Opfer, uns alle an. Sie sind nicht allein. Wir alle trauern mit Ihnen und wir sind an Ihrer Seite.
4: Das neue Kita-Gesetz in Bayern kommt. Das haben CSU und Freie Wähler mit ihrer Mehrheit im Landtag beschlossen. Damit fällt das Familien- und Krippengeld weg, das Eltern bisher direkt bekommen haben. Stattdessen fließt das Geld in Zukunft direkt an die Kitas. Die Staatsregierung verspricht sich davon eine bessere Kinderbetreuung. Grüne, SPD und AfD sagen, es werde auf Kosten von Familien gespart. Die Bundesregierung berät gerade über die geplante Frühstartrente für Kinder. Der Plan: der Staat zahlt für jedes Kind vom 6. bis zum 18. Lebensjahr monatlich 10 Euro in ein Altersvorsorgedepot ein. Ausgezahlt wird das Geld erst ab 65. Zusätzlich sollen Eltern bis zu 6.840 Euro im Jahr draufzahlen können. Damit will die Regierung vor allem Menschen mit geringem Einkommen den Weg in die private Altersvorsorge erleichtern. Bei Preisen von teils deutlich über 2 Euro je Liter Sprit kommen viele Autofahrende an finanzielle Schmerzgrenzen. Bundeswirtschaftsministerin Reiche schließt dennoch vorerst weitere staatliche Entlastungen aus. Die CDU-Politikerin verwies auf die angespannte Haushaltslage und sagte, die frühere Spritpreisbremse habe den Bund viele Milliarden Euro gekostet. Frankreich führt als erstes EU-Land ein Social-Media-Verbot für Kinder unter 15 Jahren ein. Das Parlament verabschiedete ein entsprechendes Gesetz, das nach den Sommerferien schrittweise greifen soll. Ab September gilt es für neu angelegte Konten, Anfang 2027 auch für bestehende. Auch in Deutschland wird über ein solches Verbot diskutiert.
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1: A7 Füssen Richtung Ulm, zwischen Nersingen und dem Kreuz Ulm-Elchingen. Vorsicht, hier hat sich ein Unfall auf der linken Spur ereignet. Behinderung gibt es auch auf der B31 Friedrichshafen-Lindau in beiden Richtungen zwischen Kressbronn und Rehlings. Hier brennt ein Sattelschlepper. Geblitzt wird auf der B12 bei Germeringen, auf der A96 bei Achberg. Dann haben wir in Neusiss einen Blitzer auf der Georg-Odemer-Straße. In Krumbach steht ein Blitzer auf der Karl-Mantel-Straße. In Leutkirch auf der Kemptner-Straße und in Leipheim auf der Marktstraße.
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1: Ich bin mir sicher, nicht nur die Schüler und die Lehrer zählen die Tage, bis es in die bayerischen Sommerferien geht, aber ganz so lange dauert es ja nicht mehr. Ne? Noch 1,5 Wochen, übermorgen in einer Woche ist letzter Schultag und dann starten wir in die Sommerferien. Durchhalten ist angesagt.
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0: Mehr 80er, 90er und aktuelle Hits der Feierabend am Mittwoch hier bei uns bei Radio Schwaben. Mit dem Projekt Altstadt neu erleben ist die Stadt Augsburg für den 13. Bayerischen Stadtmarketingpreis nominiert worden. Dieses Projekt wurde 2023 gestartet und in der Kategorie ab 45.000 Einwohnern tritt Augsburg gegen Städte wie Hof und Schweinfurt an. Insgesamt 56 Einreichungen gab es und Augsburg ist jetzt unter den Top 12. Eckhard Schmölz vom Stadtmarketing Augsburg.
1: Bei dem Projekt geht es darum, die Augsburger Altstadt sichtbarer zu machen. Vor Ort, aber eben auch digital und gleichzeitig die eigene Identität des Viertels zu stärken. Das geht natürlich nur gemeinsam mit den Menschen, die dort leben, arbeiten, etwas bewegen. Und genau diese Zusammenarbeit mit Handel, Gastronomie, Kreativen und dem Altstadtverein zeichnet, glaube ich, dieses Projekt aus.
0: Der 13. Bayerische Stadtmarketingpreis. Glückwunsch schon mal für die Nominierung. Die nächste Runde findet im September in München statt. Und die Preisverleihung ist dann für den 27. Oktober angesetzt. Wir drücken natürlich ganz fest die Daumen.

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1: Es ist 17 Uhr und 28 Minuten. 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
2: In den frühen Abendstunden gibt es zwischen Donau und den Alpen meist graues und trockenes Wetter. Stellenweise lockert es kurz auf. Der Wind ist meist schwach und in der Nacht sinken die Temperaturen auf 11 bis 14 Grad. Der Radio Schwaben 3-Tage-Trend. Morgen gibt es oft noch Wolken und in Bayerisch Schwaben und dem Allgäu zeigt sich am Mittag und am Nachmittag häufiger die Sonne. Am Freitag ist es freundlich. Im Ostallgäu kann sich am frühen Morgen örtlich Nebel halten. Danach gibt es Sonne und einige Wolken. Am Wochenende wird es deutlich wärmer mit 28 bis 31 Grad. Dazu ziehen wieder mehr Wolken auf und stellenweise ist etwas Regen dabei. Aktuell meldet Rehling 24 Grad. In Mindelheim gibt es leichte Bewölkung bei 21 Grad. In Burtenbach gibt es geringe Bewölkung bei 25 Grad.
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4: A7 Füssen Richtung Ulm zwischen Nersingen und dem Kreuz Ulm-Elchingen. Vorsichtig hat sich ein Unfall auf der linken Spur ereignet. Behinderung gibt es auch auf der B31 Friedrichshafen-Lindau in beiden Richtungen zwischen Kressbronn und Rehling. Hier brennt ein Sattelschlepper. Geblitzt wird auf der B12 bei Germeringen, auf der A96 bei Achberg. Dann haben wir in Neusiss einen Blitzer auf der Georg-Odemer-Straße. In Krumbach steht ein Blitzer auf der Karl-Mantel-Straße. In Leutkirch auf der Kemptner-Straße und in Leipheim auf der Marktstraße.
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4: Gleich wieder eine neue Episode Wissen in 60 Sekunden und es geht um eine der wichtigsten Nord-Süd-Verbindungsstrecken hier bei uns in Deutschland, auch in Bayern. Es geht um die Autobahn A7, die natürlich jetzt wieder besonders voll ist zur Urlaubsreisezeit. Mehr dazu in ein paar Minuten.
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0: Kommt gut in den Feierabend. Radio Schwaben ist hier. Hallo.
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2: Hier sind Sie wahrscheinlich alle schon mal gefahren und haben irgendwie kein allzu gutes Verhältnis zu ihr. Immer ist da irgendwas. Kaum ist eine Baustelle vorbei, kommt die nächste. Und dann gehen die auch noch kilometerlang. Ich bin einmal in Ulm drauf und dann komplett durchgefahren. Bei Kassel habe ich geweint, bei Hannover gebetet, in Hamburg Mama angerufen. Aber es gibt Gründe, warum quasi die gesamte A7 eine Baustelle ist. Zunächst mal ist sie eine der wichtigsten Nord-Süd-Achsen überhaupt. LKWs, Schwertransporter und so weiter nutzen diese Straße unentwegt, da sie fast geradeaus durch Deutschland führt. Irgendwann macht das der Asphalt nicht mehr mit. Außerdem ist der Hamburger Hafen sehr gut von der A7 zu erreichen. Da werden am Tag knapp 23.000 Container verladen, also irgendwas um die 8 Millionen LKWs im Jahr, die dahin wollen. Und da reden wir nur von einer Richtung. Außerdem wurden viele Brücken auf der A7 in den 60ern gebaut. Nach ca. 70 bis 80 Jahren ist es dann halt mal vorbei mit denen. Also gibt es da auch eine Menge Baustellen und große Umbauten im Moment. Das alles zusammen mit dem scheinbar endlosen Geradeausfahren macht die A7 nicht zur beliebtesten Autobahn. Aber jetzt stellt euch mal vor, ihr wollt zum Gardasee am ersten Ferientag und dann geht's über die B12 oder die B16. Also es könnte schlimmer sein.
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Ich hoffe, ihr seid mittlerweile gut zu Hause angekommen und seid im Feierabend. Vielleicht liegt ihr ja in eurer Hängematte, solltet ihr eine haben. Heute ist nämlich der Hammock Day in den USA, also der Tag der Hängematte. Ja, hat ja durchaus auch was Entspannendes, oder? Und dabei Radio Schwaben.

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1: Am frühen Abend ist es zwischen Donau und den Alpen meist wolkenverhangen. Viele Wolken dominieren, nur im Oberallgäu gibt es noch kurze, freundliche Abschnitte. In der Nacht kühlt es auf 11 bis 14 Grad ab.
0: Der Radio Schwaben 3-Tage-Trend.
1: Morgen gibt es in Bayerisch-Schwaben und dem Allgäu oft einen grauen Start. Am Nachmittag lockert es verbreitet auf, zeitweise wird es freundlich. Am Freitag folgt nach einem frischen Beginn meist sonniges Wetter, im Ostallgäu örtlich mit Frühnebel. Am Wochenende kommt deutlich mehr Wärme mit 29 bis 31 Grad, dazu einige Wolken. Die Temperaturen liegen derzeit im Gersthofen bei 24 Grad und in Möttingen bei 25 Grad. In Oberstdorf ist es trocken bei 23 Grad.
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0: Es ist 17 Uhr. Und 56 Minuten. 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
3: Ich bin Stefan Schütz. München hat der Opfer des OEZ-Attentats gedacht. Um 17.51 Uhr, zum Zeitpunkt des Anschlags vor 10 Jahren, hat es eine Schweigeminute gegeben. Vor dem Olympia-Einkaufszentrum hatte ein 18-Jähriger aus rassistischen Motiven 8 Jugendliche und eine erwachsene Frau erschossen und sich dann selbst getötet. Bei der Gedenkveranstaltung in der bayerischen Landeshauptstadt sprach unter anderem Bundespräsident Steinmeier. Messenger-Dienste wie WhatsApp oder Unternehmen wie Google und Microsoft dürfen wieder private Chats mitlesen. Darauf haben sich die EU-Mitgliedstaaten geeinigt. Michael Brandt berichtet.
4: Es geht um Bilder oder Videos von Kindesmissbrauch. Danach dürfen Anbieter von Diensten wie Outlook, Gmail oder Instagram wieder mit Hilfe von Software suchen. Aber verschlüsselte Chats wie bei WhatsApp oder Signal dürfen nicht durchsucht werden. Und die EU-Ausnahmeregelung verbietet auch Techniken, die Nachrichten prüfen, bevor sie verschlüsselt und versendet sind.
3: Für Rente, Gesundheit und Pflege und ähnlichen Leistungen muss der Staat immer mehr Geld ausgeben. Im vergangenen Jahr waren es rund 1.431 Milliarden Euro. Das berichtet die Süddeutsche Zeitung. Die größten Posten im Sozialbudget bilden die Ausgaben für ältere Menschen, also für Renten, Pensionen oder Pflege. Große Posten sind auch die Zahlungen für Arbeitslose und die Krankenversorgung. Der Nachfolger von Jens Spahn als Unionsfraktionschef steht fest. Thorsten Frei, der bisherige Kanzleramtschef, wurde dafür vorgeschlagen, und zwar von CDU-Chef Merz und CSU-Chef Söder. Spahn war zurückgetreten, nachdem er bekannt gegeben hatte, dass er per Leihmutterschaft in den USA Vater geworden ist. In Deutschland ist das verboten. Die Liebe zum Auto ist trotz der Spritpreise ungebrochen. Noch nie waren in Deutschland so viele Pkw zugelassen wie aktuell. Ihre Zahl stieg binnen eines Jahres um rund 150.000 auf 49,5 Millionen Stück. Daraus ergibt sich eine Rekordfahrzeugdichte auch in Bayern von 639 Autos pro 1.000 Einwohner. Die höchste Pkw-Dichte im Freistaat hat Ingolstadt.
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5: A7 Füssen Richtung Ulm, zwischen dem Dreieck-Kittistetten und dem Kreuz Ulm-Elchingen. Hier derzeit 7 Kilometer Stau. Hier hat sich ein Unfall auf der linken Spur ereignet. B16 Donauwörth Richtung Günzburg, zwischen Lauingen und Dillingen. Auch hier kommt es zu Behinderungen und Stau nach einem Unfall. B28 Biberach Richtung Neu-Ulm, Höhe Neu-Ulm. Auch hier gibt's Behinderungen nach einem Unfall. B31 Friedrichshafen Richtung Lindau in beiden Richtungen zwischen Kressbronn und Rehling. Hier laufen Bergungsarbeiten nach einem Unfall. Auch hier staut sich nach wie vor der Verkehr. Aktuell gemeldete Blitzer stehen auf der B12 bei Germeringen. In Neu-Ulm wird auf der Ringstraße geblitzt. In Kempten steht ein Blitzer auf der Kaufbeurerstraße. In Steindorf auf der Staatsstraße 2052. Auf der A96 bei Achberg wird geblitzt. In Neusis auf der Georg-Odemer-Straße. Und in Krumbach auf der Karl-Mantel-Straße.
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5: Ist ja immer so eine Sache, ne? Wenn man nach Hause kommt zum Feierabend und lässt sie dann aufs Sofa fallen, dann steht man wahrscheinlich gar nicht mehr großartig auf. Aber vielleicht sollte man es gar nicht erst so weit kommen lassen, sondern gerade bei diesen Temperaturen, die wir momentan haben. Hab gerade mal aus dem Studiofenster geschaut. Hier 23 Grad ist durchaus auch eine gute Temperatur, um vielleicht noch eine kleine Tour mit dem Radl zu machen oder ein bisschen zu joggen, um sich einfach so im Feierabend auch noch ein bisschen zu bewegen. Wäre doch eine gute Idee, oder?
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0: Es ist 18 Uhr und 25 Minuten. 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
1: Zum frühen Abend gibt es noch viele Wolken, zwischendurch zeigt sich die Sonne. In Bayerisch-Schwaben und im Allgäu bleibt es meist trocken bis in die Nacht bei schwachem Wind. Danach sinken die Werte auf 11 bis 14 Grad. Der Radio Schwaben 3-Tage-Trend. Morgen gibt es oft erst grauen Himmel, am Mittag und Nachmittag lockert es verbreitet auf und später wird es freundlicher. Am Freitag gibt es nach klarem Beginn viel Sonne, nur im Ostallgäu kann sich anfangs örtlich Nebel halten. Am Wochenende wird es bei einem Mix aus Sonne und Wolken deutlich wärmer, mit 29 bis 31 Grad. Die aktuellen Wetterwerte: in Pöttmes 25 Grad, in Bad Hindelang 23 Grad und in Illertissen 24 Grad bei starker Bewölkung.
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3: A7 Füssen Richtung Ulm, zwischen dem Dreikittistetten und dem Kreuz Ulm-Elchingen. Hier derzeit 7 Kilometer Stau. Hier hat sich ein Unfall auf der linken Spur ereignet. B16 Donauwörth Richtung Günzburg, zwischen Lauingen und Dillingen. Auch hier kommt es zu Behinderungen und Stau nach einem Unfall. B28 Biberach Richtung Neu-Ulm, Höhe Neu-Ulm. Auch hier gibt's Behinderungen nach einem Unfall. B31 Friedrichshafen Richtung Lindau in beiden Richtungen zwischen Kressbronn und Rehling. Hier laufen Bergungsarbeiten nach einem Unfall. Auch hier staut sich nach wie vor der Verkehr. Aktuell gemeldete Blitzer stehen auf der B12 bei Germeringen. In Neu-Ulm wird auf der Ringstraße geblitzt. In Kempten steht ein Blitzer auf der Kaufbeurer Straße. In Steindorf auf der Staatsstraße 2052. Auf der A96 bei Achberg wird geblitzt. In Neusis auf der Georg-Odemer Straße und in Krumbach auf der Karl-Mantel Straße.
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3: Wie es Wetter wird und wie es auf den Straßen aussieht, haben wir euch gerade gesagt. Jetzt gibt's wieder mehr 80er, 90er und aktuelle Hits. Kommt gut in den Feierabend.
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Das war der Feierabend am Mittwoch. Morgen ist Donnerstag und dann laufen natürlich auch schon wieder neue Filme an bei uns in den Kinos in Bayerisch-Schwaben. Da schauen wir unter anderem natürlich auch drauf dann morgen im Laufe des Nachmittags. Wir hören uns ab 15 Uhr wieder. Ich bin Ralf Hohn, wünsche euch jetzt einen schönen Abend mit Martina Neu.

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1: Heute Abend gibt es bei uns zwischen Donau und den Alpen meist Wolken. Bis Mitternacht sind nur kurze Auflockerungen drin. In der Nacht kühlt es unter oft dichten Wolken auf 10 bis 14 Grad ab. Der Radio Schwaben 3-Tage-Trend bringt morgen in Bayerisch Schwaben und im Allgäu meist stark bewölktes Wetter. Später kommt häufiger die Sonne heraus, ehe es wieder wolkiger wird. Am Freitag gibt es nach örtlichen Nebelfeldern im Ostallgäu oft einen freundlichen Tag mit viel Sonne und später nur lockeren Wolken. Am Wochenende wird es verbreitet sonniger und deutlich wärmer mit 29 bis 31 Grad. Im Moment in Meitingen 23 Grad, in Füssen 21 Grad und in Nersingen trocken bei 24 Grad.
0: 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Es ist 18 Uhr und 57 Minuten. 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
2: Ich bin Oliver Urbanke. Heute vor 10 Jahren sind am Olympia-Einkaufszentrum in München 9 Menschen Opfer eines rechtsterroristischen Anschlags geworden. Bei der Gedenkfeier kamen vor allem die Angehörigen zu Wort und erhoben schwere Vorwürfe gegen die Politik. Pia Wegner berichtet vom OEZ.
3: Wir wurden alleine gelassen. Wir haben seit 10 Jahren dieselben Fragen und bekommen sie seit 10 Jahren nicht beantwortet. Mit Sätzen wie diesen haben die Angehörigen vor allem eins klargemacht, ihre Wut. Bei der Trauerfeier ging es ihnen nicht nur ums Erinnern. Es ging ihnen vor allem darum zu verdeutlichen, dass es viel zu lange gedauert hat, bis von der Politik anerkannt wurde, dass das, was hier vor 10 Jahren passiert ist, ein rassistischer Anschlag war. 10 Jahre später fordern sie immer noch Aufklärung und vor allem eine bessere Prävention vor rechtem Terror.
2: Der Mobilfunkanbieter O2 baut in Deutschland wohl jede 6. Stelle ab. Bis Ende des Jahres sollen bis zu 1.100 von knapp 6.900 Vollzeitstellen wegfallen. Dazu schließt O2 noch 60 seiner rund 800 Shops. Grund dafür ist unter anderem, dass mit 1&1 der wichtigste Firmenkunde ins Mobilfunknetz von Vodafone gewechselt ist. Das hat O2 ordentlich Geld gekostet. Weitere Sparmaßnahmen und Stellenstreichungen sollen nächstes Jahr folgen, besonders in Callcentern. Gut eine 250.000 Menschen in Bayern bekommt ab August mehr Geld. In den Tarifverhandlungen für den Groß- und Außenhandel haben sich Verdi und der Arbeitgeberverband LGAD auf eine schrittweise Gehaltserhöhung um 5% geeinigt. Und davon könnten auch Beschäftigte in anderen Bundesländern profitieren. Der Bundesverband für Groß- und Außenhandel geht davon aus, dass das Ergebnis Grundlage für weitere Tarifabschlüsse sein wird. Kanzleramtschef Frei soll der neue Unionsfraktionschef werden und damit der Nachfolger des zurückgetretenen Jens Spahn. Die Vorsitzenden von CDU und CSU, Merz und Söder, haben ihn für das Amt vorgeschlagen. Kommenden Mittwoch soll er offiziell gewählt werden. Unklar ist noch, wer in Zukunft Freis bisherigen Job im Kanzleramt übernimmt.
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1: Auf der A7 Ulm Richtung Füssen-Reute zwischen Langenau und dem Rastplatz Leiby 3 Kilometer Stau mit bis zu 22 Minuten Zeitverlust. Auf der B17 Füssener Straße Landsberg Richtung Reute staut es sich zwischen Schwangau und Füssen sowie zwischen Horn und Füssen jeweils auf 1 Kilometer mit bis zu 6.
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1: Von Nordschwaben bis ins Allgäu. Die größten Songs von damals bis heute. Nonstop. Mein Name ist Martina Neu. Schön, dass ihr dabei seid. Ich wünsche euch viel Spaß.

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1: Es ist 19 Uhr und 26 Minuten. 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
2: Heute Abend gibt's bei uns lockere Wolken und klare Abschnitte. In Bayerisch-Schwaben und im Allgäu bleibt es meist trocken. In der Nacht kühlt es auf 11 bis 14 Grad ab. Der Radio Schwaben 3-Tage-Trend. Morgen gibt's oft noch Wolken. Am Mittag und Nachmittag wird es freundlicher. Am Freitag geht es nach teils klarem Beginn häufig sonnig weiter. Im Ostallgäu anfangs örtlich mit Nebel. Zum Wochenende wird es deutlich wärmer mit 29 bis 31 Grad. Dazu ziehen wieder mehr Wolken durch. In Burgau 24 Grad und trüb. In Königsbrunn 24 Grad und stark bewölkt. Sowie in Kaufbeuren 21 Grad.
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2: Auf der B17 Füssener Straße Landsberg Richtung Reute staut es sich zwischen Schwangau und Füssen sowie zwischen Horn und Füssen jeweils auf einem Kilometer. Mit bis zu 16 Minuten Zeitverlust und im zweiten Abschnitt bis zu 12 Minuten. Wir haben nur einen Blitzer vorliegen auf der Georg-Odemar-Straße in Neusess. Gute Fahrt mit Radio Schwaben.
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2: Martina Neu wünscht euch einen schönen Mittwochabend. Einen entspannten Abend wünsche ich euch. Jetzt einfach zurücklehnen und genießen. Freut euch auf Wonderwall mit Oasis, Black Velvet von Elena Miles und Freed from Desire mit Gala.

0: kommt noch mal eine große Hitzewelle. Kai Zorn aus der Radio Schwaben Wetterredaktion hat uns da heute Morgen so ein bisschen die Angst genommen.
1: Der momentane Trend ist eher eine Seitwärtsbewegung im August mit ganz normalem Wetter für diese Jahreszeit.
2: Und die Queen Teens, eine Queen Tribute Band, bestehend aus Teenagern aus dem Allgäu, drehen ein Musikvideo und suchen noch Statisten. Manager Fabian Schäfer zu der coolen Aktion.
3: Für diesen Dreh suchen wir eben Statisten von 12 bis 16 Jahren, die dann zusammen mit unseren Jungs diese Party feiern.
0: Dreimal schon geschafft und zweimal kommen nur noch. Und die Bäcker, die kriegt man jetzt auch noch rum.
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2: Heute Abend zeigt es sich zwischen Donau und den Alpen zunehmend wolkig. Bis Mitternacht bleibt es meist trocken. Später in der Nacht lockert es stellenweise wieder auf. Die Temperaturen gehen auf 11 bis 14 Grad zurück. Der Radio Schwaben 3-Tage-Trend in Bayerisch-Schwaben und dem Allgäu. Morgen gibt es oft viele Wolken, am Nachmittag auch mehr Auflockerungen und freundliche Abschnitte. Am Freitag beginnt es meist klar, im Ostallgäu sind örtlich Nebelfelder möglich, danach scheint häufig die Sonne. Zum Wochenende hin wird es deutlich wärmer, mit 29 bis 31 Grad. Aktuell in Zusmarshausen 23 Grad und leicht bewölkt, in Dietmannsried 23 Grad und stark bewölkt, sowie in Neu-Ulm 21 Grad.
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0: Es ist 19 Uhr und 58 Minuten. 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
4: Ich bin Oliver Urbanke. Im Kampf gegen sexuellen Kindesmissbrauch dürfen Messenger-Dienste in der EU bald wieder in privaten Chats nach Hinweisen suchen. In der Debatte um die sogenannte Chat-Kontrolle einigten sich Mitgliedsländer darauf, Datenschutzregeln befristet zu lockern. Dieter Ebeling berichtet.
5: Die Übergangsregelung zur Chatkontrolle soll nun erstmal bis April 2028 gelten. Sie ist aber gegenüber der bisherigen Lage etwas geändert. Ein automatisiertes Scannen von Nachrichten bei Outlook, Gmail oder Instagram beispielsweise soll noch vor dem Aussenden nicht mehr möglich sein. Aber die Netzwerke dürfen auch weiterhin beispielsweise nach jugendpornografischen Inhalten suchen.
4: Der Nachfolger von Jens Spahn als Unionsfraktionschef steht fest. Thorsten Frey, der bisherige Kanzleramtschef, wurde dafür vorgeschlagen, und zwar von CDU-Chef Merz und CSU-Chef Söder. Spahn war zurückgetreten, nachdem er bekannt gegeben hat, dass er per Leihmutterschaft in den USA Vater geworden ist. In Deutschland ist das verboten. Die Union ist gegen eine Legalisierung. Für Rente, Gesundheit und Pflege sowie ähnliche Leistungen muss der Staat immer mehr Geld ausgeben. Im vergangenen Jahr waren es rund 1.431 Milliarden Euro, berichtet die Süddeutsche Zeitung. Die größten Posten im Sozialbudget bilden die Ausgaben für ältere Menschen, also für Rente, Pension oder Pflege. Große Posten sind auch die Zahlungen für Arbeitslose und die Krankenversorgung. Der Deutsche Fußballbund steht 3,5 Wochen nach dem WM-Flop der Nationalmannschaft kurz vor seinem Engagement von Jürgen Klopp als neuem Bundestrainer. Nach dpa-Informationen ist für morgen Vormittag eine Sitzung mit Aufsichtsrat und Gesellschafterversammlung des DFB geplant. Der DFB selbst hat das nicht bestätigt. Klopp soll einen 4-Jahres-Vertrag bis zur nächsten WM-Endrunde 2030 bekommen.
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2: Auf der B12 Lindau Richtung Kempten staut es sich zwischen Reutin und Ausfahrt Rehlings auf 3 Kilometern. Auf der B17 Füssener Straße Landsberg Richtung Reute stockt der Verkehr zwischen Schwangau und Füssen auf 1 Kilometer mit bis zu 16 Minuten Zeitverlust, sowie zwischen Horn und Füssen auf 1 weiteren Kilometer mit bis zu 12 Minuten Zeitverlust. Und auf der B31 Lindau Richtung Friedrichshafen sind zwischen B308, A96 Sigmarszell und B12 Rehlings 2 Kilometer Stau. Nur ein Blitzer ist derzeit auf der B12 bei Germaringen aufgebaut. Kommt gut ans Ziel.
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2: Jetzt wieder die schönste Musik für euch, für ganz Bayerisch-Schwaben und das Allgäu. Es geht durch den Mittwochabend. Ich wünsche euch viel Spaß.

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1: Das war der Bella Italia Hits auf Radio Schwaben.
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3: Es ist 20 Uhr und 27 Minuten. 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
4: Heute Abend dominieren viele Wolken. Dazwischen gibt es nur kurze Auflockerungen. In Bayerisch-Schwaben und im Allgäu bleibt es meist trocken bei schwachem Wind. In der Nacht lockert es stellenweise etwas auf. Die Luft kühlt auf 11 bis 13 Grad ab. Der Radio Schwaben 3-Tage-Trend. Morgen ist es oft noch grau, später wird es freundlicher mit sonnigen Abschnitten am Nachmittag. Am Freitag geht es nach einem teils klaren Start verbreitet sonnig und angenehm weiter, ehe wieder mehr Wolken aufziehen. Zum Wochenende setzt sich warmes Sommerwetter mit viel Sonne fort, dann sind 29 bis 31 Grad drin. In Neuses 22 Grad, in Ottobeuren 22 Grad bei leichter Bewölkung und in Weißenhorn 22 Grad.
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4: Auf der B16 Günzburg Richtung Kaufbeuren braucht ihr in Hochwang auf der Kötzerstraße zwischen Ortseingang und Brunnenweg wegen eines 1 Kilometer langen Staus mehr Zeit. Auf der B17 Füssener Straße Landsberg Richtung Reute staut es sich zwischen Schwangau und Füssen sowie zwischen Horn und Füssen jeweils auf 1 Kilometer. Hier verliert ihr bis zu 16 und 12 Minuten. Wir haben nur einen Blitzer vorliegen auf der B12 bei Germaringen. Gute und sichere Fahrt.
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4: Für Augsburg, Dillingen oder Kaufbeuren und ganz bayerisch Schwaben, wir begleiten euch gut gelaunt durch den Mittwochabend. Radio Schwaben spielt euch die größten Hits ohne Unterbrechung. Und jetzt für euch Santana mit Maria Maria, Another Day in Paradise von Phil Collins und Ace of Base mit Beautiful Life. Ich wünsche euch viel Spaß.
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1: Über den Abend bleibt der Himmel meist dicht bewölkt. In Bayerisch-Schwaben und im Allgäu gibt es nur hier und da Auflockerungen. Dazu weht kaum mehr als ein leichter Wind. In der Nacht sinken die Temperaturen auf 11 bis 14 Grad.
0: Der Radio Schwaben 3-Tage-Trend.
1: Morgen ist es erst noch oft wolkig. Am Mittag und am Nachmittag kommt häufiger die Sonne durch, meist bleibt es trocken. Am Freitag gibt es vor allem im Ostallgäu örtlich Nebel, danach wird es verbreitet freundlich und wärmer. Am Samstag setzt sich das freundliche Sommerwetter fort. Mit 29 bis 31 Grad wird es deutlich heißer. In Bad Grönenbach 21 Grad und trüb, in Friedberg und Kaisheim jeweils 21 Grad.
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0: Es ist 20 Uhr und 58 Minuten. 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
3: Ich bin Oliver Urbanke. Der Mobilfunkanbieter O2 baut in Deutschland wohl jede sechste Stelle ab. Bis Ende des Jahres sollen bis zu 1.100 von knapp 6.900 Vollzeitstellen wegfallen. Dazu schließt O2 noch 60 seiner rund 800 Shops. Grund dafür ist unter anderem, dass mit 1&1 der wichtigste Firmenkunde ins Mobilfunknetz von Vodafone gewechselt ist. Das hat O2 ordentlich Geld gekostet. Weitere Sparmaßnahmen und Stellenstreichungen sollen nächstes Jahr folgen, besonders in Callcentern. Lieder, die Freunde und Angehörige für die Toten ausgesucht haben, Blumen und Kränze, Hinterbliebene, die mit schmerzlichen Worten an ihre Liebsten erinnern und zugleich ihre Enttäuschung über die damaligen Ermittlungen und die Politik ausdrücken. Mit einer bewegenden Feier hat München der 9 Opfer des rassistischen Anschlags am Olympia-Einkaufszentrum vor 10 Jahren gedacht. Zum Tatzeitpunkt um 17.51 Uhr gab es zudem eine Schweigeminute. Der bisherige Kanzleramtschef Frei soll neuer Vorsitzender der Unionsfraktion im Bundestag werden. Darauf verständigten sich CDU-Chef Merz und CSU-Chef Söder nach Angaben aus Unionskreisen. Gewählt werden soll Frei nächsten Mittwoch. Er folgt auf Jens Spahn, der nach Kritik an der Geburt seines Kindes durch eine Leihmutter in den USA zurückgetreten war. In gleich mehreren beliebten Urlaubsländern am Mittelmeer gibt es aktuell schwere Waldbrände. Betroffen sind vor allem Südfrankreich und Sizilien. Claudia Wächter berichtet.
4: Hunderte im Hinterland von Marseille haben die Nacht in Notunterkünften verbracht. Dutzende Häuser sind bereits beschädigt. Viele Familien haben keinen Strom. Auch in anderen Regionen Frankreichs brennt es genauso wie in Italien. Auf der Urlaubsinsel Sizilien facht der Wind die Flammen immer wieder an. Über der Hauptstadt Palermo wabert Qualm. Bewohner sind geflüchtet. Und es ist brüllend heiß. Gestern waren es mehr als 46 Grad.
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1: Auf der A96 München Richtung Lindau ist zwischen Holzgünz und Memmingen Ost wegen einer Wanderbaustelle ab 21 Uhr bis 1 Uhr der linke Fahrstreifen gesperrt. Auf der B17 Füßener Straße Landsberg Richtung Reute staut es sich zwischen Schwangau und Füssen auf einem Kilometer mit bis zu 16 Minuten Zeitverlust und zwischen Horn und Füssen auf einem weiteren Kilometer mit bis zu 12 Minuten. In Hochwang auf der B16 Günzburg Richtung Kaufbeuren, auf der Kötzerstraße zwischen Ortseingang und Brunnenweg staut es sich ebenfalls auf einem Kilometer. Im Moment gibt es keine Geschwindigkeitskontrollen. Die kostenfreie Verkehrs- und Blitzer-Hotline 08000 11 82 11.
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1: Die besten Hits jetzt bei uns für ganz Bayerisch Schwaben und das Allgäu. Mit euch heute Abend unterwegs ist Martina Neu. Auf geht's.
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1: Es ist 21 Uhr und 26 Minuten. 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
2: Am späten Abend gibt es bei uns meist dichte Wolken und kaum Wind. In der Nacht hält sich vielerorts die Wolkendecke. Die Luft kühlt auf 11 bis 14 Grad ab. Der Radio Schwaben 3-Tage-Trend. Morgen ist es zwischen Nordschwaben und dem Allgäu oft noch grau. Um die Mittagszeit und am Nachmittag wird es freundlicher. Später ziehen wieder mehr Wolken auf. Am Freitag ist es vielerorts klarer. Im Ostallgäu sind früh örtlich Nebelfelder möglich. Danach überwiegt längere Zeit die Sonne. Zum Wochenende wird es deutlich wärmer mit 29 bis 31 Grad. Trotz der Wärme ziehen dann wieder mehr Wolken durch. Aktuell meldet Großaitingen trocken bei 21 Grad. In Bad Wörishofen sind es 19 Grad, in Nordendorf 21 Grad.
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2: Auf der A8 Stuttgart Richtung München ist zwischen Günzburg und Burgau wegen Brückenarbeiten der rechte Fahrstreifen bis etwa 23 Uhr gesperrt. Auf der A96 München Richtung Lindau ist zwischen Holzgünz und Memmingen Ost wegen einer Wanderbaustelle der linke Fahrstreifen bis 1 Uhr gesperrt. Derzeit wird in unserer Region nicht geblitzt. Meldet Staus und Blitzer immer per WhatsApp unter 08000 11 82 11.
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2: Von Nordschwaben bis ins Allgäu begleite ich euch noch bis Mitternacht auf Radio Schwaben. Viel Spaß. Und jetzt für euch Crowded House mit Weather With You, The Power of Love von Huey Lewis and the News und Shanice mit I Love Your Smile.

0: kommt nochmal eine große Hitzewelle. Kai Zorn aus der Radio Schwaben Wetterredaktion hat uns da heute Morgen so ein bisschen die Angst genommen.
1: Der momentane Trend ist eher eine Seitwärtsbewegung im August mit ganz normalem Wetter für diese Jahreszeit.
2: Und die Queen Teens, eine Queen Tribute Band bestehend aus Teenagern aus dem Allgäu, drehen ein Musikvideo und suchen noch Statisten. Manager Fabian Schäfer zu der coolen Aktion.
3: Für diesen Dreh suchen wir eben Statisten von 12 bis 16 Jahren, die dann zusammen mit unseren Jungs diese Party feiern.
0: Dreimal schon geschafft und zweimal kommen nur noch. Und die Bäcker, die kriegt man jetzt auch noch rum.
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1: Am späten Abend ziehen bei uns noch viele Wolken vorbei. In Bayerisch-Schwaben und im Allgäu lockert es nur stellenweise auf. Dazu weht schwacher Wind und in der Nacht liegen die Temperaturen bei 11 bis 14 Grad.
0: Der Radio Schwaben 3-Tage-Trend.
1: Morgen gibt es oft viele Wolken, später mehr Auflockerungen und am Nachmittag auch längere sonnige Phasen. Am Freitag geht es nach örtlichem Frühnebel im Ostallgäu freundlich und etwas wärmer weiter. Zum Wochenende steigen die Temperaturen auf 29 bis 31 Grad. Dazu gibt es neben Sonne wieder mehr Wolken. Die aktuellen Wetterwerte. In Gessertshausen 21 Grad und trocken. In Buxheim 19 Grad. In Bissingen 19 Grad.
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4: Es ist 21 Uhr und 59 Minuten.
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6: Ich bin Yves Simon. Das neue Kita-Gesetz in Bayern kommt. Das haben CSU und Freie Wähler jetzt im Landtag beschlossen, trotz viel Kritik aus der Opposition. Damit fällt in Zukunft das Familien- und Krippengeld weg, das Eltern bisher direkt bekommen haben. Stattdessen fließt das Geld in Zukunft direkt an die Kitas. Die Staatsregierung verspricht sich davon eine bessere Kinderbetreuung. Grüne, SPD und AfD kritisieren, dass das die Unterfinanzierung der Kitas nicht löse und auf Kosten von Familien gespart werde. Am Olympia-Einkaufszentrum in München ist heute mit einer Gedenkfeier an die 9 Menschen erinnert worden, die dort vor 10 Jahren bei einem rassistischen Anschlag getötet wurden. Die Angehörigen der Opfer haben sich unter anderem dafür stark gemacht, dass solche Taten in Zukunft besser verhindert werden müssen. Wie die Stadt München das schaffen will, das erklärt Monika Fuchs, die zweite Bürgermeisterin.
7: Bildung, Prävention, Schulprojekte gemeinsam zu machen, zu sensibilisieren, aber auch den Mund aufzumachen, wo Unrecht geschieht, auch wenn es vielleicht mal unangenehm oder ungemütlich wird.
6: Die Opfer waren vor allem Jugendliche und junge Erwachsene. Der Nachfolger von Jens Spahn als Unionsfraktionschef steht fest. Thorsten Frei, der bisherige Kanzleramtschef, wurde dafür vorgeschlagen, und zwar von CDU-Chef Merz und CSU-Chef Söder. Spahn war zurückgetreten, nachdem ja bekannt geworden ist, dass er per Leihmutterschaft in den USA Vater geworden ist. In Deutschland ist das verboten. Die Bundesregierung will Start-ups in der Wachstumsphase gezielt fördern. Wirtschaftsministerin Reiche hat dafür weniger Bürokratie, mehr Wagniskapital und auch leichtere Gründungen aus der Wissenschaft angekündigt. Im Fokus stehen unter anderem Drohnen, Hyperschallwaffen sowie Raumfahrt- und Satellitentechnologien. Es soll verhindert werden, dass erfolgreiche Start-ups ins Ausland abwandern. Der Start-up-Verband hat die Strategie begrüßt.
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1: Auf der A7 Füssenreute Richtung Ulm ist zwischen Eu-Mittelberg und der Rottachtalbrücke wegen Bauarbeiten der rechte Fahrstreifen gesperrt. Zwischen Günzburg und Burgau ist auf der A8 Stuttgart Richtung München wegen Brückenarbeiten der rechte Fahrstreifen gesperrt von 21 Uhr bis etwa 23 Uhr. Außerdem ist zwischen Holzgünz und Memmingen Ost auf der A96 München Richtung Lindau wegen einer Wanderbaustelle der linke Fahrstreifen gesperrt von 21 Uhr bis 1 Uhr. Und uns liegt nur ein Blitzer vor auf der Friedrich-Ebert-Straße in Augsburg. Kommt's gut an.
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1: Ich bin Martina Neu. Mehr Abwechslung, mehr Hits. 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Für Augsburg, Gundelfingen oder Immenstadt.
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0: Es ist 22 Uhr und 26 Minuten. 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
1: Am späten Abend ist es zwischen Donau und den Alpen meist bedeckt. In der Nacht lockert es stellenweise etwas auf. Oft hält sich aber die Wolkendecke bei schwachem Wind und 11 bis 14 Grad. Der Radio Schwaben 3-Tage-Trend. Morgen ist es in Bayerisch-Schwaben und im Allgäu oft noch wolkig. Am Mittag und Nachmittag wird es freundlicher. Im Allgäu halten sich die Wolken etwas länger. Am Freitag gibt es nach frischer Nacht meist sonniges Wetter. Nur im Ostallgäu sind in der Früh örtlich Nebelfelder möglich. Gegen Abend ziehen wieder mehr Wolken auf. Zum Wochenende wird es deutlich wärmer mit 29 bis 31 Grad. Dazu ist es wechselnd bewölkt. Die aktuellen Wetterwerte. In Fischach 19 Grad. In Mauerstetten stark bewölkt bei 17 Grad. In Jettingen-Scheppach 17 Grad.
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1: Vorsicht auf der A7 auf Höhe Bad Grönenbach. In beiden Richtungen sind Rehe auf der Fahrbahn. Zwischen Eu-Mittelberg und der Rottachtalbrücke ist auf der A7 Füssen-Reute Richtung Ulm wegen Bauarbeiten der rechte Fahrstreifen gesperrt. Auf der A8 Stuttgart Richtung München ist zwischen Günzburg und Burgau wegen Brückenarbeiten der rechte Fahrstreifen gesperrt am 22. Juli von 21 Uhr bis etwa 23 Uhr. Außerdem ist auf der A96 München Richtung Lindau zwischen Holzgünz und Memmingen Ost wegen einer Wanderbaustelle der linke Fahrstreifen gesperrt vom 22. Juli 21 Uhr bis zum 23. Juli 1 Uhr. Meldungen über Blitzer oder Abstandsmessungen liegen uns derzeit nicht vor. Kommt's gut an.
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1: Für ganz Bayerisch-Schwaben und das Allgäu. Wir begleiten euch gut gelaunt durch den Mittwochabend. Freut euch auf Mike and the Mechanics mit Over My Shoulder, Come On Eileen von Dexys Midnight Runners und No Mercy mit Where Do You Go. Auf geht's!
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1: Zum Start in diese Nacht gibt es meist dichte Wolken, später lockert es stellenweise etwas auf. Der Wind schläft fast ganz ein und die Luft kühlt auf 11 bis 14 Grad ab. Der Radio Schwaben 3-Tage-Trend. Morgen gibt es erst viele Wolken, ab Mittag zeigen sich aber längere, freundliche Abschnitte. Am Freitag startet es in Bayerisch-Schwaben und dem Allgäu oft sonnig, im Ostallgäu örtlich mit Frühnebel. Später ziehen wieder mehr Wolken auf. Zum Wochenende bleibt es dort oft wolkig, dazu deutlich wärmer mit 29 bis 31 Grad. Aktuell meldet Dasing 18 Grad, in Jengen sind es 17 Grad und trocken. In Harburg liegen die Temperaturen bei 17 Grad.
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0: Es ist 22 Uhr und 58 Minuten. 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
3: Ich bin Yves Simon. Mit bewegenden Worten hat Bundespräsident Steinmeier heute bei einer Gedenkfeier in München an die 9 Todesopfer des OEZ-Attentats gedacht. Dabei hat sich Steinmeier entschieden gegen Rassismus und Antisemitismus gewandt.
4: Niemals, meine Damen und Herren, niemals dürfen wir uns damit abfinden, dass solches Denken in unserem Land wieder Raum gewinnt. Antisemitismus und Rassismus dürfen keinen Platz in unserer Gesellschaft haben. Dafür zu sorgen, das ist unser aller Pflicht.
3: Deutschland ist ein Land mit Migrationshintergrund. Das macht uns aus, so hat es Steinmeier ausgedrückt. Vor 10 Jahren hat ein 18-Jähriger am Olympia-Einkaufszentrum 8 Jugendliche und eine Frau erschossen. Der autonome KI-Cyberangriff durch das ChatGPT-Unternehmen OpenAI ist ein Paradigmenwechsel. So sieht es zumindest das Bundesdigitalministerium und warnt jetzt, die Fähigkeiten mancher Modelle würden eine veränderte Bedrohungslage darstellen. Letzte Nacht hatte ein KI-Modell des US-Unternehmens OpenAI eigenständig eine Cyberattacke auf ein Start-up-Unternehmen ausgeführt. Im Bayerischen Landtag könnten die Grünen bald schon zur stärksten Oppositionskraft werden. Denn die AfD will ihren Landtagsabgeordneten Ralf Stadler loswerden und ihn aus der Partei werfen wegen interner Streitigkeiten. Dann wäre er auch kein Mitglied der Fraktion mehr. Das hätte dann zur Folge, dass die Grünen mehr Abgeordneten als die AfD hätten. Die stärkste Opposition darf zum Beispiel hier im Landtag immer direkt auf die Regierung antworten. Stadler hat angekündigt, sich gegen seinen Rauswurf zu wehren. Bei Preisen von teilweise deutlich über 2 Euro je Liter Sprit kommen viele Autofahrende an finanzielle Schmerzgrenzen. Bundeswirtschaftsministerin Reiche schließt trotzdem vorerst weitere staatliche Entlastungen aus. Die CDU-Politikerin verweist auf die angespannte Haushaltslage und sagt, die frühere Spritpreisbremse hätte den Bund viele Milliarden Euro gekostet.
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1: Auf der A7 Füssen-Reute Richtung Ulm ist zwischen Eumittelberg und Rottachtalbrücke wegen Bauarbeiten der rechte Fahrstreifen gesperrt. Auf der A8 Stuttgart Richtung München ist zwischen Günzburg und Burgau wegen Brückenarbeiten der rechte Fahrstreifen noch bis etwa 23 Uhr gesperrt. Auf der A96 München Richtung Lindau ist zwischen Holzgünz und Memmingen Ost wegen einer Wanderbaustelle der linke Fahrstreifen noch bis 1 Uhr gesperrt. Meldungen über Blitzer oder Abstandsmessungen liegen uns derzeit nicht vor. Kommt gut an.
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1: Wir begleiten euch gut gelaunt durch den Mittwochabend und wir haben wieder nur die größten Hits für euch rausgesucht. Musik ab.

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1: Es ist 23 Uhr und 27 Minuten. 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
2: Heute Nacht ist es meist dicht bewölkt, später lockert es stellenweise etwas auf. Dazu bleibt es trocken und windschwach. Bis zum frühen Morgen sinken die Werte auf 11 bis 14 Grad.
3: Der Radio Schwaben 3-Tage-Trend.
2: Morgen gibt es in Bayerisch-Schwaben und im Allgäu erst oft Wolken, am Nachmittag dann mehr Auflockerungen und freundliche Abschnitte. Am Freitag beginnt es im Ostallgäu örtlich mit Nebel, danach scheint häufig die Sonne. Zum Wochenende wird es deutlich wärmer, auch wenn wieder mehr Wolken durchziehen. Dann sind 29 bis 31 Grad drin. Aktuell meldet Welden 17 Grad und trocken, Kempten am Rathaus 15 Grad bei bedecktem Himmel sowie Oettingen 16 Grad.
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2: Auf der A7 Füssenreute Richtung Ulm ist zwischen Eu-Mittelberg und der Rottachtalbrücke wegen Bauarbeiten der rechte Fahrstreifen gesperrt. Meldungen über Blitzer oder Abstandsmessungen liegen uns derzeit nicht vor. Kommt's gut an.
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2: Mein Name ist Martina Neu. Schön, dass ihr dabei seid. Nonstop die größten Hits nur für euch zusammengestellt. Für Kissing, Oettingen oder Oberstdorf. Freut euch auf Backstreet Boys mit As Long As You Love Me. The Time Of My Life von Bill Medley and Jennifer Warnes. Und Anne Lee mit Two Times.
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2: Leidlich.

0: kommt nochmal eine große Hitzewelle. Kai Zorn aus der Radio Schwaben Wetterredaktion hat uns da heute Morgen so ein bisschen die Angst genommen.
1: Der momentane Trend ist eher eine Seitwärtsbewegung im August mit ganz normalem Wetter für diese Jahreszeit.
2: Und die Queen Teens, eine Queen Tribute Band bestehend aus Teenagern aus dem Allgäu, drehen ein Musikvideo und suchen noch Statisten. Manager Fabian Schäfer zu der coolen Aktion.
3: Für diesen Dreh suchen wir eben Statisten von 12 bis 16 Jahren, die dann zusammen mit unseren Jungs diese Party feiern.
0: Dreimal schon geschafft und zweimal kommen nur noch. Und die Bäcker, die kriegt man jetzt auch noch rum.
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2: In der Nacht ist der Himmel bei uns meist wolkenverhangen. Zwischen Donau und den Alpen sinken die Werte auf 11 bis 14 Grad. In Augsburg ist es etwas milder. Der Radio Schwaben 3-Tage-Trend. Morgen gibt es in Bayerisch Schwaben und im Allgäu oft noch Wolken. Am Mittag und Nachmittag gibt es mehr Auflockerungen und freundliche Abschnitte. Am Freitag gibt es nach örtlichen Nebelfeldern im Ostallgäu meist Sonne. Später ziehen ein paar Wolken durch. Zum Wochenende hin wird es deutlich wärmer mit 28 bis 30 Grad. Dazu gibt es wieder mehr Wolken und stellenweise etwas Regen. Derzeit in Eindlingen 17 Grad, in Babenhausen 16 Grad bei starker Bewölkung und in Dillingen 16 Grad.
0: Es ist 23 Uhr und 59 Minuten. 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
3: Ich bin Yves Simon. Nach dem Rücktritt von Jens Spahn als Unionsfraktionschef steht sein Nachfolger fest, Thorsten Frey, bisher Kanzleramtschef. Er soll die Spitze der CDU-CSU-Fraktion im Bundestag übernehmen. Darauf haben sich Bundeskanzler Merz und CSU-Chef Söder geeinigt. Offiziell allerdings gewählt werden soll Frey dann erst nächsten Mittwoch in einer Sondersitzung der Fraktion. Wer neuer Chef im Kanzleramt wiederum wird, das steht noch nicht fest. Im Kampf gegen sexuellen Kindesmissbrauch dürfen Messenger-Dienste in der EU bald wieder in privaten Chats nach Hinweisen suchen. In der Debatte um die sogenannte Chat-Kontrolle haben sich die Mitgliedsländer darauf geeinigt, Datenschutzregeln befristet zu lockern. Dieter Ebeling berichtet für uns aus Brüssel.
4: Die Übergangsregelung zur Chatkontrolle soll nun erstmal bis April 2028 gelten. Sie ist aber gegenüber der bisherigen Lage etwas geändert. Ein automatisiertes Scannen von Nachrichten bei Outlook, Gmail oder Instagram beispielsweise soll noch vor dem Aussenden nicht mehr möglich sein.
3: Die Bundesregierung weitet offenbar die umstrittenen Abschiebungen nach Afghanistan aus. Laut dem hessischen Innenministerium gilt die bisherige Beschränkung auf Straftäter und Gefährder nicht mehr. Scharfe Kritik gibt es, weil die Bundesregierung dafür mit der islamistischen Taliban zusammenarbeitet. Der FC Bayern und der VfB Stuttgart werden nach dem DFB-Pokalfinale vor 2 Monaten zur Kasse gebeten. Beide Vereine sollen jeweils 260.000 Euro zahlen. Das hat das DFB-Sportgericht entschieden. Der Grund, etliche Fans haben während des Spiels um die 300 pyrotechnischen Gegenstände angezündet. Weil es im Stadion so stark geraucht hat, musste das Spiel dann unterbrochen werden. Beide Vereine können einen Teil der Strafe für sicherheitstechnische und gewaltpräventive Maßnahmen hernehmen.
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2: Auf der A7 Füssen-Reute Richtung Ulm ist zwischen Eu-Mittelberg und Rottachtalbrücke wegen Bauarbeiten der rechte Fahrstreifen gesperrt. Im Sendegebiet gibt es im Moment keine Blitzer und Abstandsmessungen. Kommt gut ans Ziel.
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0: Es ist 0 Uhr und 27 Minuten. 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
1: Zum Start in diese Nacht gibt es bei uns meist dichte Bewölkung. Bis zum Morgen bleibt es oft grau. Die Temperaturen liegen dabei zwischen 11 und 14 Grad. Tagsüber zeigen sich mehr Auflockerungen. Der Nachmittag wird zeitweise sonnig. Am Abend klingt der Tag freundlich aus. Der Radio Schwaben 3-Tage-Trend in Bayerisch-Schwaben und dem Allgäu. Morgen gibt es vor allem im Ostallgäu örtlich Nebelfelder. Danach setzt sich verbreitet die Sonne durch. Mit 23 bis 25 Grad wird es spürbar wärmer. Am Samstag ziehen später mehr Wolken auf. Gegen Abend sind vereinzelt Schauer möglich. Am Sonntag geht es mit weiteren Schauern wechselhaft weiter. Aktuell meldet Honstetten bedeckten Himmel bei 15 Grad. In Nesselwang liegen die Temperaturen bei 14 Grad. In Wallerstein sind es 15 Grad.
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1: Auf der A7 Füssenreute Richtung Ulm ist zwischen Eu-Mittelberg und der Rottachtalbrücke wegen Bauarbeiten der rechte Fahrstreifen gesperrt. An der Einfahrt Eu-Mittelberg läuft von 0 Uhr bis etwa 5.30 Uhr eine Nachtbaustelle. Nur ein Blitzer ist derzeit auf der B28 bei Senden aufgebaut. Gute und sichere Fahrt.
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0: diesen Hit. Gleich mehr davon. 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
1: In dieser Nacht gibt es bei uns oft noch dichte Bewölkung. Bis zum Morgen geht es auf rund 12 Grad zurück. Danach gibt es zunächst wechselnde Wolken. Ab Mittag wird es freundlicher mit längeren sonnigen Abschnitten. Und es bleibt meist trocken. Der Radio Schwaben 3-Tage-Trend. Morgen gibt es teils klaren Himmel, im Ostallgäu örtlich Nebel, tagsüber oft sonnig und zum Abend ziehen wieder mehr Wolken auf. Am Samstag wird es nach freundlichem Beginn deutlich wärmer. Später sind vereinzelt Schauer möglich. Und mit 28 bis 30 Grad ist es richtig warm. Am Sonntag bekommt Bayerisch-Schwaben und das Allgäu unbeständigeres Wetter, mit häufigeren Schauern und im Unterallgäu auch einzelnen Gewittern. Derzeit in Augsburg 16 Grad, in Germeringen 16 Grad bei bedecktem Himmel und in Krumbach 16 Grad stark bewölkt.
0: Es ist 0 Uhr und 56 Minuten. 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
2: Ich bin Yves Simon. Der Bayerische Landtag hat jetzt das neue Kita-Gesetz endgültig beschlossen. Der Freistaat investiert bis zum Jahr 2030 etwa 3 Milliarden Euro zusätzlich in die Kitas. Außerdem wird es eine Teamkräftepauschale geben. Der Freistaat zahlt also für nicht pädagogische Mitarbeiter auch was, zum Beispiel in der Küche oder in der Verwaltung. Der Zuschuss an die Eltern von monatlich 100 Euro wird dann nicht mehr einzeln aufgelistet. Er bleibt aber, heißt es, und er geht direkt an die Kitas. Thorsten Frey soll neuer Vorsitzender der Unionsfraktion im Bundestag werden. CDU-Chef und Kanzler Merz sowie auch CSU-Chef Söder haben den bisherigen Kanzleramtschef als Nachfolger des zurückgetretenen Jens Spahn vorgeschlagen. David Riemer berichtet aus Berlin.
3: Frey soll von den 208 Unionsabgeordneten am kommenden Mittwoch in einer Sondersitzung gewählt werden. Die müssen dazu ihren Urlaub unterbrechen. Merz lobte Frey als wichtigen Mitgestalter der bisherigen Regierungsarbeit und der Reform. Söder unterstütze den Vorschlag. Wer Frey als Kanzleramtschef nachfolgen soll, will Merz erst später bekannt geben. Für den Posten werden mehrere Namen gehandelt.
2: Die USA und Saudi-Arabien haben ein Abkommen über den Aufbau eines zivilen Atomprogramms unterzeichnet. Die US-Regierung will dafür Nukleartechnologie liefern und wirtschaftlich profitieren. Gleichzeitig sollen hohe Sicherheitsstandards und auch ein Schutz vor Atomwaffenverbreitung gelten. Kritik gibt es, weil der Deal mitten im Konflikt mit dem Iran und in einer instabilen Region geschlossen wird. Der US-Kongress muss auch noch zustimmen und Experten fürchten einen nuklearen Aufrüstungswettlauf im Nahen Osten. Auf Sizilien breiten sich die Waldbrände immer weiter aus. Bei Temperaturen von über 40 Grad kämpfen Einsatzkräfte gegen die Flammen. Im Hinterland mussten mehr als 100 Menschen in Sicherheit gebracht werden. Und auch in Spanien und Südfrankreich wüten momentan größere Waldbrände.
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1: Auf der A7 Füssenreute Richtung Ulm laufen zwischen Eu-Mittelberg und Rottachtalbrücke seit Mitternacht bis etwa 5.30 Uhr Bauarbeiten. Der rechte Fahrstreifen ist gesperrt. An der Einfahrt Eu-Mittelberg läuft bis etwa 5.30 Uhr eine Nachtbaustelle. Auf der A8 München Richtung Stuttgart läuft auf Höhe Günzburg seit Mitternacht bis etwa 5.30 Uhr eine Nachtbaustelle. Der linke und der rechte Fahrstreifen sind gesperrt. Außerdem läuft auf der A96 Lindau Richtung München zwischen Memmingen Nord und Memmingen Ost bis etwa 5.30 Uhr eine Nachtbaustelle. Der Standstreifen ist gesperrt. Geblitzt wird nur an einer Stelle, auf der B28 bei Senden. 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
0: 1182 11. 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
1: In der Nacht sind noch einige Wolken unterwegs. In der zweiten Nachthälfte lockert es auf. Zum Tagesbeginn gibt es in Bayerisch-Schwaben und im Allgäu Sonne und Wolken. Nachmittags ist es oft freundlich und trocken bei schwachem bis mäßigem Wind. Am Abend ziehen wieder mehr Wolken durch. Meist bleibt es aber trocken.
2: Der Radio Schwaben 3-Tage-Trend.
1: Morgen starten wir mit frischen 7 bis 11 Grad. Danach setzt sich verbreitet die Sonne durch. Nur im Ostallgäu sind örtlich Frühnebelfelder möglich. Am Samstag wird es nach sonnigem Beginn deutlich wärmer. Dann ziehen mehr Wolken auf und vereinzelt ist ein Schauer möglich bei 28 bis 30 Grad. Am Sonntag geht es wieder unbeständiger weiter mit einzelnen Schauern. Aktuell meldet Schwabmünchen trockene 16 Grad. In Fronten sind es 13 Grad, in Tapfheim 15 Grad.
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1: Auf der A7 Füssen-Reute Richtung Ulm ist zwischen Eumittelberg und der Rottachtalbrücke wegen Bauarbeiten der rechte Fahrstreifen gesperrt. Und zwar bis etwa 5:30. Auf der A8 München Richtung Stuttgart sind auf Höhe Günzburg wegen einer Nachtbaustelle der linke und der rechte Fahrstreifen gesperrt. Ebenfalls bis etwa 5:30. Und auf der A96 Lindau Richtung München ist zwischen Memmingen Nord und Memmingen Ost wegen einer Nachtbaustelle der Standstreifen gesperrt. Noch bis etwa 5:30. Wir haben nur einen Blitzer vorliegen. Auf der B28 bei Senden. Gute und sichere Fahrt.
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1: Heute Nacht gibt es bei uns noch viel Grau am Himmel. Die Nacht wird mild mit 12 bis 15 Grad. Bis zum Morgen lockert es in Bayerisch-Schwaben und im Allgäu allmählich auf. Tagsüber gibt es dann längere sonnige Abschnitte und nur wenige Wolken. Der Radio Schwaben 3-Tage-Trend. Morgen gibt es oft einen klaren Beginn. Später zeigt sich verbreitet freundliches Wetter. Am Abend tauchen wieder mehr Wolken auf. Am Samstag wird es mit 28 bis 30 Grad deutlich heißer. Nach freundlichem Beginn sind zum Abend hin vereinzelt Schauer möglich. Und am Sonntag wird das Wetter wechselhafter, mit Schauern und im Unterallgäu auch einzelnen Gewittern. Im Moment in Kissing 15 Grad und trocken, in Marktrettenbach 13 Grad bei bedecktem Himmel und in Genderkingen 14 Grad.
0: Es ist 1 Uhr und 56 Minuten. 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
2: Ich bin Yves Simon. Die Bundesregierung will Abschiebungen nach Afghanistan offenbar deutlich ausweiten. Das hat das hessische Innenministerium jetzt bekannt gegeben. Demnach hat die Bundespolizei mitgeteilt, dass die bisherigen Einschränkungen auf Straftäter oder Gefährder aufgehoben werden, also dass auch andere Personengruppen abgeschoben werden können. Thomas Bremser berichtet.
3: Bundesinnenminister Dobrindt hat erst Anfang der Woche bekräftigt, Abschiebungen in Länder wie Afghanistan zu forcieren. Ihm ging es vor allem um Straftäter nach einem tödlichen Angriff auf einen Studenten in Trier. Künftig soll aber jeder Afghane, der ausreisepflichtig ist, abgeschoben werden können, sagt die hessische Landesregierung. Grundlage dafür ist die Zusammenarbeit mit der Taliban-Regierung.
2: Bundespräsident Steinmeier hat bei der Gedenkfeier zum rechtsextremen Attentat am Münchner Olympia-Einkaufszentrum vor 10 Jahren zu mehr Einsatz gegen Rassismus aufgerufen. Diese Tat geht uns alle im Land was an, das hat Steinmeier so formuliert. Und vor allem hat er auch kritisiert, dass jahrelang nur von einem Amoklauf die Rede war. 5 Galeria-Kaufhäuser in Bayern könnten bald geschlossen werden. Die Warenhauskette prüft gerade, ob sich die Standorte in Aschaffenburg, Bayreuth, München-Rotkreuzplatz, Würzburg und auch in Memmingen noch lohnen. Für die Mitarbeiter eine belastende Situation. Der Handelsverband Bayern warnt auch, die Kaufhäuser sind überhaupt wichtige Frequenzbringer, also Besuchermagnete für die kompletten Innenstädte. Die USA haben wieder militärische Ziele im Iran angegriffen und das schon die 12. Nacht in Folge. Wie es vom US-Kommando heißt, geht es darum, die Fähigkeiten des Irans zu schwächen, Handelsschiffe und zivile Seeleute zu bedrohen. US-Präsident Trump verschärft gleichzeitig auch den Druck. Er sagt, der Iran wäre immer noch nicht für einen Deal bereit und droht in Zukunft bei Angriffen auf Schiffe in der Straße von Hormuzbrücken oder auch Kraftwerke im Iran zu zerstören.
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1: Auf der A96 Lindau Richtung München ist zwischen Memmingen Nord und Memmingen Ost wegen einer Nachtbaustelle der Standstreifen gesperrt. Voraussichtlich bis etwa 5.30 Uhr. Geblitzt wird nur an einer Stelle, auf der B28 bei Senden. Die kostenfreie Verkehrs- und Blitzer-Hotline 08000 11 82 11.
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